0: Grand-Slam-Sieg.
1: Das waren die Nachrichten. Das Wetter in Deutschland, überwiegend trocken, im Nordosten letzter Schauer, später teilweise neblig, Tiefstwerte zwischen 14 und 6 Grad. Tagsüber heiter bis wolkig, im Südosten mehr Sonne, von Westen einzelne Schauer oder Gewitter, Höchstwerte 20 bis 28 Grad. Und am Dienstag zeitweise Schauer und Gewitter, später freundliche Abschnitte 15 bis 22 Grad. Es ist 22.03 Uhr.
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1: Um 3 Uhr mit Katja Kindermann. Der Konflikt zwischen dem Iran und Israel droht wieder zu eskalieren. Nach den neuen iranischen Raketenangriffen auf Israel hat der israelische Armeechef eine harte Reaktion angekündigt, sobald dafür grünes Licht erteilt werde. Aus der Nachrichtenredaktion Nele Hüpper.
2: Widerstand gegen mögliche neue israelische Angriffe auf den Iran kommt von US-Präsident Trump. So sagte er dem Nachrichtenportal Axios, die USA und der Iran seien auf dem Weg zu einem guten Abkommen. Er wolle nicht, dass das wegen aktueller Ereignisse scheitere. Der Iran hatte gestern erstmals seit Beginn der Waffenruhe Anfang April wieder Raketen auf Israel abgefeuert. Eine Frau wurde verletzt. Das Regime in Teheran bezeichnete den Angriff als Warnung nach israelischen Luftangriffen auf südliche Vororte der libanesischen Hauptstadt Beirut.
1: In London haben gestern Abend der britische Premierminister Starmer, Kanzler Merz und Frankreichs Präsident Macron mit dem ukrainischen Präsidenten Selenskyj beraten. Danach riefen sie den russischen Staatschef Putin auf, Verhandlungen über ein Ende des Kriegs zu führen. An den Verhandlungen müssten auch die USA und Europa aktiv beteiligt werden, hieß es in einer gemeinsamen Erklärung. In der Erklärung werden auch mehrere Voraussetzungen für einen dauerhaften Frieden formuliert, zum Beispiel umfassende Sicherheitsgarantien für die Ukraine. Nach dem Einsturz eines Hauses in Görlitz in Sachsen vor knapp drei Wochen ermittelt die Polizei gegen zwei Männer. Sie sitzen im Zusammenhang mit anderen Straftaten in Untersuchungshaft. Sie stehen im Verdacht, sich in dem Haus befunden und dort Rohrleitungen beschädigt oder manipuliert zu haben. Laut Polizei waren sie offenbar auf der Suche nach Gegenständen, die sie zu Geld machen können. Bei dem Einsturz waren drei Menschen ums Leben gekommen. Tennisprofi Alexander Zverev hat seinen ersten Grand-Slam-Titel gewonnen. Der Hamburger bezwang im Finale der French Open in Paris den Italiener Flavio Cobolli in 5 Sätzen. Aus der Sportredaktion Hendrik Lückhoff.
3: Im Moment des Sieges fiel Zverev auf den Rücken, auf den roten Sand. Die Tränen schossen ihm in die Augen. Das Ziel endlich erreicht. Und es war harte Arbeit im Finale. Den ersten Satz holte sich Zverev mit 6:1. Danach verlor er aber seine Souveränität. Cobolli wurde stärker und gewann auch Satz 2. Durchgang 3 ging dann wieder an Zverev. Den vierten verlor er dramatisch im Tiebreak. Trotzdem behielt der Hamburger im entscheidenden 5. Satz die Nerven, zog schnell davon und verwandelte nach über 4 Stunden seinen 2. Matchball. Der Traum vom Grand Slam Titel ist wahr geworden für Alexander Zverev.
1: Das waren die Nachrichten. Das Wetter in Deutschland: tagsüber heiter bis wolkig, im Südosten mehr Sonne. Von Westen einzelne Schauer oder Gewitter, Höchstwerte 20 bis 28 Grad. Am Dienstag zeitweise Schauer und Gewitter, später freundliche Abschnitte. Die Temperaturen liegen dann bei 15 bis 22 Grad. Die Zeit: es ist jetzt 3 Uhr und 3 Minuten.
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1: Um 4 Uhr mit Katja Kindermann. Israelische Luftstreitkräfte haben heute früh nach eigenen Angaben militärische Ziele im Westen und Zentrum des Irans angegriffen. Iranische Medien melden Explosionsgeräusche in Isfahan, Tabriz und der Hauptstadt Teheran. Zuvor hatte der israelische Armeechef mit Angriffen gedroht, als Reaktion darauf, dass der Iran gestern erstmals seit Beginn der Waffenruhe Anfang April wieder Raketen auf Israel abgefeuert hatte. Gleichzeitig hatte sich US-Präsident Trump in mehreren Interviews gegen neue israelische Angriffe ausgesprochen. In London haben gestern Abend der britische Premierminister Starmer, Kanzler Merz und Frankreichs Präsident Macron mit dem ukrainischen Staatschef Zelensky über die Lage in der Ukraine beraten. Danach veröffentlichten sie eine gemeinsame Erklärung. Unsere London-Korrespondentin Franziska Hoppen fasst die wichtigsten Punkte der vier Staats- und Regierungschefs zusammen.
2: Sie haben betont, dass die nächsten Schritte in enger Zusammenarbeit mit der Ukraine, anderen europäischen Partnern und den USA erfolgen sollen. Es sollen mehr Abfangraketen gebaut und gemeinsame Fähigkeiten zur Abwehr ballistischer Raketen entwickelt werden. Und Präsident Putin haben sie aufgefordert, einem sofortigen Waffenstillstand zuzustimmen. Der derzeitige Frontverlauf solle als Ausgangspunkt für die Verhandlungen dienen. Und russische Vermögenswerte, die wolle man auch so lange eingefroren lassen, bis Russland seinen Angriffskrieg beende und die Ukraine entschädige.
1: Ein defektes Bauteil in der Lüftungsanlage hat den Feueralarm am Münchner Flughafen ausgelöst. Das hat der Sprecher des Flughafens mitgeteilt. Das Teil sei ausgetauscht worden und jetzt könne der Tower wieder ohne Einschränkungen arbeiten. Gestern Abend war der Betrieb am Münchner Flughafen nach einem Feueralarm für rund 2 Stunden unterbrochen worden. Fluglotsen hatten einen Brandgeruch am Tower wahrgenommen. Rund 35 Maschinen mussten umgeleitet werden. Tennisprofi Alexander Zverev hat seinen ersten Grand-Slam-Titel gewonnen. Der Hamburger bezwang im Finale der French Open in Paris den Italiener Flavio Cobolli in 5 Sätzen. Aus der Sportredaktion Hendrik Lückhoff.
3: Im Moment des Sieges fiel Zverev auf den Rücken, auf den roten Sand. Die Tränen schossen ihm in die Augen. Das Ziel endlich erreicht. Und es war harte Arbeit im Finale. Den ersten Satz holte sich Zverev mit 6:1. Danach verlor er aber seine Souveränität. Cobolli wurde stärker und gewann auch Satz 2. Durchgang 3 ging dann wieder an Zverev. Den vierten verlor er dramatisch im Tiebreak. Trotzdem behielt der Hamburger im entscheidenden 5. Satz die Nerven, zog schnell davon und verwandelte nach über 4 Stunden seinen 2. Matchball. Der Traum vom Grand Slam Titel ist wahr geworden für Alexander Zverev.
1: Das waren die Nachrichten. Das Wetter in Deutschland. Tagsüber heiter bis wolkig, im Südosten mehr Sonne, von Westen einzelne Schauer oder Gewitter. Höchstwerte 20 bis 28 Grad. Am Dienstag zeitweise Schauer und Gewitter, später freundliche Abschnitte 15 bis 22 Grad. Es ist jetzt 4:03 Uhr.
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1: Um 5 Uhr mit Katja Kindermann. Israelische Luftstreitkräfte haben heute früh nach eigenen Angaben militärische Ziele im Westen und Zentrum des Irans angegriffen. Iranische Medien melden Explosionsgeräusche in mehreren Städten, darunter Isfahan, Tebris und der Hauptstadt Teheran. Zuvor hatte der israelische Armeechef mit Angriffen gedroht, als Reaktion darauf, dass der Iran gestern erstmals seit Beginn der Waffenruhe Anfang April wieder Raketen auf Israel abgefeuert hatte. Gleichzeitig hatte sich US-Präsident Trump in mehreren Interviews gegen neue israelische Angriffe ausgesprochen. In London haben gestern Abend der britische Premierminister Starmer, Kanzler Merz und Frankreichs Präsident Macron mit dem ukrainischen Staatschef Zelensky über die Lage in der Ukraine beraten. Danach veröffentlichten sie eine gemeinsame Erklärung. Unsere London-Korrespondentin Franziska Hoppen fasst die wichtigsten Punkte der vier Staats- und Regierungschefs zusammen.
2: Sie haben betont, dass die nächsten Schritte in enger Zusammenarbeit mit der Ukraine, anderen europäischen Partnern und den USA erfolgen sollen. Es sollen mehr Abfangraketen gebaut und gemeinsame Fähigkeiten zur Abwehr ballistischer Raketen entwickelt werden. Und Präsident Putin haben sie aufgefordert, einem sofortigen Waffenstillstand zuzustimmen. Der derzeitige Frontverlauf solle als Ausgangspunkt für die Verhandlungen dienen. Und russische Vermögenswerte, die wolle man auch so lange eingefroren lassen, bis Russland seinen Angriffskrieg beende und die Ukraine entschädige.
1: Ein defektes Bauteil in der Lüftungsanlage hat den Feueralarm am Münchner Flughafen ausgelöst. Das hat der Sprecher des Flughafens mitgeteilt. Das Teil sei ausgetauscht worden und jetzt könne der Tower wieder ohne Einschränkungen arbeiten. Gestern Abend war der Betrieb am Münchner Flughafen nach einem Feueralarm für rund 2 Stunden unterbrochen worden. Fluglotsen hatten einen Brandgeruch am Tower wahrgenommen. Rund 35 Maschinen mussten umgeleitet werden. Tennisprofi Alexander Zverev hat zum ersten Mal einen Grand-Slam-Titel gewonnen. Der Hamburger gewann das Finale der French Open in 5 Sätzen gegen den Italiener Flavio Cobolli. Aus der Sportredaktion Moritz Kühn.
3: Es war ein Drama mit Happy End. Fast 4,5 Stunden dauerte das Finalmatch. Dann sank Zverev vor Glück zu Boden, schlug die Hände vors Gesicht und schaute ungläubig in den Pariser Himmel. Im Alter von 29 Jahren die Krönung seiner Karriere. Der Olympiasieger von 2021 behielt im Endspiel gegen den Italiener Cobolli die Nerven, ließ sich trotz verlorenem 4. Satz im Tiebreak nicht aus der Ruhe bringen. Den entscheidenden 5. Durchgang gewann Zverev mit 6:1 und feierte seinen ersten Grand-Slam-Sieg.
1: Das waren die Nachrichten. Das Wetter in Deutschland. Tagsüber heiter bis wolkig, im Südosten mehr Sonne, von Westen einzelne Schauer oder Gewitter. Höchstwerte 20 bis 28 Grad. Am Dienstag zeitweise Schauer oder Gewitter, später freundliche Abschnitte bei 15 bis 22 Grad. Die Zeit, es ist jetzt 5:03 Uhr.
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1: Um 6 Uhr mit Raik Steingasser. Der Iran hat erstmals seit Inkrafttreten der Waffenruhe vor 2 Monaten wieder Raketen auf Israel abgefeuert. Die israelische Armee bestätigte mehrere Angriffswellen, alle Geschosse seien abgefangen worden. Teheran verwies zur Begründung auf Luftangriffe Israels gegen die libanesische Hauptstadt Beirut. Auf die neuen iranischen Angriffswellen reagierte Israel nach eigenen Angaben seinerseits mit Attacken. Iranische Staatsmedien berichteten von mehreren Explosionen in der Hauptstadt Teheran. 3 Wochen nach dem Hauseinsturz mit 3 Toten im sächsischen Görlitz hat die Polizei 2 Verdächtige ermittelt. Das teilte ein Sprecher dem MDR-Magazin Kripo Live mit. Die Männer aus Polen und Afghanistan sollen auf der Suche nach verwertbarem Diebesgut in dem Haus gewesen sein. Sie werden den Angaben zufolge verdächtigt, dort Rohrleitungen manipuliert und damit eine Gasexplosion ausgelöst zu haben. Die Männer seien bereits wegen anderer Vorwürfe in Untersuchungshaft. Vor der Küste der Philippinen hat es ein schweres Erdbeben gegeben. Örtliche Medien berichteten am Morgen von eingestürzten Gebäuden. Über Tote oder Verletzte gibt es bislang keine Informationen. Die Behörden gaben für mehrere Küstengebiete der Insel Mindanao eine Tsunami-Warnung heraus. Auch Indonesien und Japan warnten ihre Bürger vor möglichen Flutwellen. Im Kosovo hat die Partei von Ministerpräsident Albin Kurti die vorgezogene Parlamentswahl gewonnen. Das teilte die staatliche Wahlkommission nach Auszählung fast aller Stimmen mit. Demnach kommt die linke Partei auf gut 43% der Stimmen. Es war bereits die 3. Parlamentswahl im Kosovo innerhalb von 16 Monaten. Dem Parlament war es nicht gelungen, einen Präsidenten zu wählen. Dafür ist eine 2-Drittel-Mehrheit notwendig. Nach dem Feueralarm im Tower ist der Flughafen München wieder in Betrieb. Ein Sprecher sagte am Abend, der Airport habe eine Ausnahme vom Nachtflugverbot erwirkt und bis in die Nacht noch Flüge abgefertigt. Auf der Internetseite heißt es, es könne aber noch zu Verzögerungen und Einschränkungen kommen. Am Abend war der Tower aufgrund von Brandgeruch geräumt und der Flugbetrieb für rund 2 Stunden gestoppt worden. Als Ursache des Alarms wurde ein Defekt in einem Lüfter entdeckt. Das waren die Nachrichten.
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2: Mit Andreas Kalwitz, ich wünsche Ihnen einen schönen Montagmorgen und der Fernando Express stimmt uns schon mal auf die neue Woche wettertechnisch ein.

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2: Einen schönen Montagmorgen wünscht Andreas Kallwitz und hier kommt Bernd Klüver.

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2: Ach, war das wieder toll neulich. Straßentheatertage in Naumburg. In der ganzen Stadt ein buntes Treiben. Überall gab es Überraschendes zu sehen. Clownerie und Artistik, Schauspiel und Musik, alles auf verschiedenen Plätzen in der Stadt und im Park verteilt. Am meisten war ich von den Ratten begeistert. Eine Frau und zwei Männer im Rattenkostüm trieben ihren Schabernack vor und mit dem Publikum, spielten sich gegenseitig kleine Streiche, völlig schräg, und bezogen auch die Zuschauer mit ein. So lustig! Von Kind bis Greis waren alle begeistert. Abends war der Stadtpark bunt erleuchtet, man konnte tanzen und eine spektakuläre Feuershow sehen. Das wirklich Wunderbare an den Straßentheatertagen ist ja, dass sie ganz unterschiedliche Menschen zusammenbringen. Kleine, große, junge, alte, Einheimische, Migranten, Touristen, Menschen, die vielleicht sonst nur klassische Konzerte besuchen, andere, die am liebsten zu Techno abtanzen oder Leute, die sonst überhaupt nie weggehen, weil das Geld dazu fehlt. Alle sind sie da. Und das Völkchen an Künstlerinnen und Künstlern ist genauso bunt gemischt. Sie kommen aus Italien, Dänemark, Portugal, der Schweiz und natürlich aus verschiedenen Regionen Deutschlands. Mit ihrem Können und ihrer Spielfreude begeistern sie uns, berühren das Herz, bringen Menschen zum Lachen oder zum Nachdenken und sorgen rundherum für gute Stimmung. Ach, könnt's nur immer so schön sein unter uns.
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Ja, das war IC Falkenberg hier in der MDR Schlagerwelt. Ich wünsche Ihnen einen schönen Montagmorgen. Jetzt mit einer Dame, die derzeit gerade mit ihrem kompletten Team in Dresden den Tourstart probt. Am Mittwoch ist es ja soweit. Hier ist Helene Fischer.

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1: Um 7 Uhr mit Raik Steingasser. Der Iran hat erstmals seit Inkrafttreten der Waffenruhe vor 2 Monaten wieder Raketen auf Israel abgefeuert. Die israelische Armee bestätigte mehrere Angriffswellen, alle geschossen seien abgefangen worden. Teheran bezeichnete seine Angriffe als Warnung nach Luftangriffen Israels gegen die libanesische Hauptstadt Beirut. Auf die neuen iranischen Angriffswellen reagierte Israel nach eigenen Angaben seinerseits mit Raketenangriffen. Iranische Staatsmedien berichteten von mehreren Explosionen in der Hauptstadt Teheran. 3 Wochen nach dem Hauseinsturz mit 3 Toten im sächsischen Görlitz hat die Polizei 2 Verdächtige ermittelt. Das teilte ein Sprecher dem MDR-Magazin Kripo Live mit. Die Männer aus Polen und Afghanistan sollen auf der Suche nach verwertbarem Diebesgut in dem Haus gewesen sein. Sie werden den Angaben zufolge verdächtigt, dort Rohrleitungen manipuliert und damit eine Gasexplosion ausgelöst zu haben. Die Männer seien bereits wegen anderer Vorwürfe in Untersuchungshaft. Vor der Küste der Philippinen hat es ein schweres Erdbeben gegeben. Örtliche Medien berichteten am Morgen von eingestürzten Gebäuden. Über Tote oder Verletzte gibt es bislang keine Informationen. Die Behörden gaben für mehrere Küstengebiete der Insel Mindanao eine Tsunami-Warnung heraus. Auch Indonesien und Japan warnten ihre Bürger vor möglichen Flutwellen. Im Kosovo hat die Partei von Ministerpräsident Albin Kurti die vorgezogene Parlamentswahl gewonnen. Das teilte die staatliche Wahlkommission nach Auszählung fast aller Stimmen mit. Demnach kommt die linke Partei auf gut 43% der Stimmen. Es war bereits die 3. Parlamentswahl im Kosovo innerhalb von 16 Monaten. Dem Parlament war es nicht gelungen, einen Präsidenten zu wählen. Dafür ist eine 2/3-Mehrheit nötig. Nach dem Feueralarm im Tower ist der Flughafen München wieder in Betrieb. Ein Sprecher sagte am Abend, der Airport habe eine Ausnahme vom Nachtflugverbot erwirkt und bis in die Nacht noch Flüge abgefertigt. Auf der Internetseite heißt es, es könne aber noch zu Verzögerungen und Einschränkungen kommen. Am Abend war der Tower aufgrund von Brandgeruch geräumt und der Flugbetrieb für rund 2 Stunden gestoppt worden. Als Ursache des Alarms wurde ein Defekt in einem Lüfter entdeckt. Das waren die Nachrichten.
2: Der Wetterbericht für die MDR Schlagerwelt. Heute erst heiter, von der Werra her ziehen im Laufe des Tages zunehmend Wolken auf, es bleibt aber trocken. Die Höchstwerte 23 bis 28 Grad. In der Nacht gibt es größere Wolkenlücken, die Tiefstwerte 18 bis 12 Grad. Und morgen stark bewölkt, es gibt immer wieder Regenschauer, dazwischen einzelne Auflockerungen, 17 bis 22 Grad.
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2: Einen schönen Montagmorgen wünsche ich Ihnen und hier kommt Lena Valaitis.

0: Fremde Erde, das war Roy Black mit einem seiner Klassiker hier in der MDR Schlagerwelt und ich wünsche Ihnen einen schönen guten Morgen. Kommen Sie gut in diesem Montag, den 8. Juni. Wir schauen erstmal aufs Kalenderblatt. Namenstag haben heute Engelbert, Helga, Giselbert, Marie und Chlodwig. Und dieser Chlodwig lebte bis 696 und war ein hochangesehener Bischof von Metz in Lothringen. Die Jahrestage für den 8. Juni sind, heute ist Tag des Berliners, dann der Beste-Freunde-Tag, dann der Was-willst-du-trinken-Tag und heute ist der Tag des Meeres. Und wie sagte mal Ernest Hemingway, das Meer ist süß und schön, es kann aber auch grausam sein.
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Na, da mag man doch gleich Koffer packen und ab in den Urlaub. Die Dorte war das hier in der MDR Schlagerwelt. Ja, und in Sachen Sommerwetter, da brauchen wir uns heute eigentlich überhaupt nicht beschweren. Ja, noch ist es frisch im Schlagerland, aber schon sehr, sehr sonnig. Aber ab der Nacht, da macht sich dann die Schafskälte bemerkbar. Mehr zum Wetter gleich nach den Landesnachrichten um 7:30. Kommen Sie gut in den Montag, jetzt mit Julian David. Und er hat eine Vision. Hören Sie mal. Manche

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1: Alles Wichtige aus Thüringen mit Christina Würzger. Die Landratswahl im Kreis Saalfeld-Rudolstadt wird über eine Stichwahl entschieden. Nach dem vorläufigen Wahlergebnis hat keiner der drei Kandidaten die absolute Mehrheit erhalten. Amtsinhaber Marco Wolfram von der SPD bekam rund 47% der Stimmen. AfD-Kandidat Thomas Benninghaus 40% und der parteilose Bewerber Wolfgang Wehr knapp 13. In zwei Wochen findet die Stichwahl zwischen Wolfram und Benninghaus statt. Die Industrie- und Handelskammer Erfurt ist unzufrieden mit den Resultaten des Thüringer Aktionsbündnisses Innenstädte mit Zukunft. IHK-Hauptgeschäftsführerin Cornelia Haselerch sagte, die Erwartungen seien höher gewesen. Zwar seien Akteure wie Händler und Kommunen zusammengebracht worden, eine wirkliche Dynamik habe sich aber nicht eingestellt. Zu viele Geschäfte stünden weiter leer. Nach einem Nachbarschaftsstreit in Schmalkalden hat gestern ein Mann mit einer Waffe gedroht. Laut Polizei stuften die Beamten den Vorfall als Bedrohungslage ein und durchsuchten die Wohnung des Mannes. Dabei fanden sie einen Revolver. Der Verdächtige sei in eine Klinik eingewiesen worden. Annette Kaufmann hat bei den deutschen Tischtennismeisterschaften in Erfurt ihren Titel erfolgreich

0: Die Höchstwerte 17 bis 22 Grad.
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0: Und ich habe jetzt eine Queen für Sie, die Schlager-Queen Andrea Berg.

0: Ja, das war der singende Seemann. Das war Freddy Quinn.
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0: Die EU-Verteidigungsminister, die kommen heute in Zypern zu Gesprächen über die weitere militärische Unterstützung der Ukraine zusammen. Details zur Tagesordnung hat Thomas Spiekhofen.
2: Unter anderem geht es um die Frage, wie die Ukraine weiter aus der sogenannten European Peace Facility unterstützt werden kann. Der Topf dient militärischen Ausgaben in verschiedenen Teilen der Welt und ist zurzeit 17 Milliarden Euro schwer. 11 davon sind für die Ukraine reserviert. Auch um den Kampf gegen die russische Schattenflotte soll es gehen, mit deren Hilfe Russland weiterhin seine Kriegskasse auffüllt. Derzeit wird in der Europäischen Union das 21. Sanktionspaket vorbereitet, in dem diese Schattenflotte erneut ins Visier genommen werden soll. Außerdem wollen die Verteidigungsminister über die Lage in der Straße von Hormus und die Freiheit der Schifffahrt dort sprechen. Mehrere europäische Staaten haben, unter Federführung Frankreichs und Großbritanniens, ihre Unterstützung für die Sicherung der Schiffspassage zugesagt, allerdings erst, wenn die Waffen schweigen. Deutschland will sich unter anderem mit Minensuchbooten beteiligen. Ganz grundsätzlich wird bei dem Treffen auch die Verteidigungsbereitschaft der EU insgesamt ein Thema sein. Die USA wollen Medienberichten zufolge demnächst ihren europäischen Partnern in der NATO konkrete Einzelheiten nennen, an welchen Stellen sie ihre Unterstützung reduzieren oder sich auch ganz zurückziehen. Die NATO kommentierte die Berichte bislang nicht. Von den 27 EU-Mitgliedern, die sich in Lefkosia treffen, gehören 23 der NATO an. Nur Irland, Österreich, Malta und Zypern nicht.

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1: Um 8 Uhr mit Raik Steingasser. Der Iran hat erstmals seit Inkrafttreten der Waffenruhe vor 2 Monaten wieder Raketen auf Israel abgefeuert. Die israelische Armee bestätigte mehrere Angriffswellen. Alle Geschosse seien abgefangen worden. Teheran bezeichnete seine Angriffe als Warnung nach Luftangriffen Israels gegen die libanesische Hauptstadt Beirut. Israel reagierte auf die iranischen Angriffe seinerseits mit Raketenangriffen auf den Iran, unter anderem auf eine petrolchemische Anlage. Iranische Staatsmedien berichteten zudem von Explosionen in Teheran. Nach dem Anschlag von Magdeburg zahlt die Autoversicherung des Mietwagens Millionen an die Opfer. Wie die Mitteldeutsche Zeitung berichtet, belaufen sich die Forderungen auf insgesamt 9 Millionen Euro. Da die gesetzliche Haftungsobergrenze aber nur 5 Millionen vorsehe, würden nur 80% der Forderungen ausgezahlt. 2,5 Millionen Euro davon übernehme freiwillig die Verkehrsopferhilfe. Der Verein wird von allen deutschen Autohaftpflichtversicherern finanziert. Bei einem schweren Erdbeben sind in den Philippinen mindestens 3 Menschen ums Leben gekommen. Das teilte die Polizei des asiatischen Inselstaats mit. Die Katastrophenschutzbehörde sprach von möglicherweise bis zu 8 Toten. Wie viele Verletzte es gab, ist unklar. Die philippinischen Behörden registrierten in mehreren Küstengebieten Flutwellen von bis zu 1,40 Meter. Warnungen vor Tsunamis wurden inzwischen weitgehend aufgehoben. Vor dem Treffen zur Staatsmodernisierung mahnt die CDU in Sachsen-Anhalt grundlegende Reformen an. Der sozialpolitische Sprecher Tobias Krull sagte dem MDR, er wünsche sich, dass den vielen Ankündigungen jetzt konkrete Pläne folgten. Er forderte vor allem, Bürokratie abzubauen, sodass Bürger Daten nicht mehr mehrfach eingeben müssten. Heute Mittag treffen sich unter anderem Digitalminister Carsten Wildberger und Sozialministerin Bärbel Baas, um eine Zwischenbilanz zur Modernisierung von Staat und Verwaltung zu ziehen. Im Kosovo hat die Partei von Ministerpräsident Albin Kurti die vorgezogene Parlamentswahl gewonnen. Das teilte die staatliche Wahlkommission nach Auszählung fast aller Stimmen mit. Demnach kommt die linke Partei auf gut 43% der Stimmen. Es war bereits die 3. Parlamentswahl im Kosovo innerhalb von 16 Monaten. Dem Parlament war es nicht gelungen, einen Präsidenten zu wählen. Dafür ist eine Zweidrittelmehrheit notwendig. Das waren die Nachrichten.
2: Der Wetterbericht für die MDR Schlagerwelt. Heute erst heiter, von der Werra her ziehen im Laufe des Tages zunehmend Wolken auf, es bleibt aber trocken. Die Höchstwerte 23 bis 28 Grad. In der Nacht gibt es größere Wolkenlücken, die Tiefstwerte 18 bis 12 Grad. Und morgen stark bewölkt, es gibt immer wieder Regenschauer, dazwischen einzelne Auflockerungen, 17 bis 22 Grad.
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2: Und mit Musik aus dem Süden Deutschlands geht's hinein in die 8-Uhr-Stunde. Hier ist Niki.

0: Ja, ja, der Michael Heckweiß, der Silbervogel, bringt uns in den Urlaub. Und wenn Sie just auf dem Weg Richtung Süden sind, vielleicht Richtung Urlaub, dann eine schöne Zeit. 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Ja, heute wird es durch Emil bei uns hierzulande im Schlagerland sommerlich warm. Das hohe Emil bringt uns nämlich warme Luft aus dem Süden. Und mehr zum Wetter gleich aus unserem Wetterstudio. Aber erstmal geht's um Rosalinde.
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0: Skandal um Rosi. Erik Silvester war das hier in ihrer MDR-Schlagerwelt und ich wünsche Ihnen einen schönen Montagmorgen. Auch Diana Weise in unserem Wetterstudio. Schönen guten Morgen, Diana. Wenn ich hier in Erfurt aus dem Studiofenster gucke, dann sehe ich viel, viel Sonnenschein. Funkelt die Sonne überall im Schlagerland?
1: Auf jeden Fall. Vor allem bis zur Mittagszeit gibt es reichlich Sonne, dann immer mehr Wolken. Mhm. Aber mit Hochdruckeinfluss bleibt es heute trocken und wird sommerlich warm. 23 bis 28 Grad gibt es.
0: Also nochmal schön warm. Und wie wird der Dienstag, Diana? Regen oder Sonne?
1: Da starten wir mit Regenschauern, die Schauer einer Kaltfront. Also die nächsten Tage werden dann nicht mehr so warm. Auch der Wind frischt morgen auf, weht aus westlicher Richtung. 17 bis 22 Grad die Höchstwerte morgen. Mhm. Auch am Nachmittag folgen noch ein paar Schauer und Gewitter, aber zwischendurch sind da auch ein paar Sonnenstrahlen. Und Mittwoch, Donnerstag werden noch kühler.
0: Also die Schafskälte kommt. Danke, Diana Weise aus unserem Wetterstudio.
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1: Alles Wichtige aus Thüringen mit Christina Würzger. Die Landratswahl im Kreis Saalfeld-Rudolstadt wird über eine Stichwahl entschieden. Nach dem vorläufigen Wahlergebnis hat keiner der drei Kandidaten die absolute Mehrheit erhalten. Amtsinhaber Marco Wolfram von der SPD bekam rund 47% der Stimmen. AfD-Kandidat Thomas Benninghaus 40% und der parteilose Bewerber Wolfgang Wehr knapp 13. In zwei Wochen findet die Stichwahl zwischen Wolfram und Benninghaus statt. Die Industrie- und Handelskammer Erfurt ist unzufrieden mit den Resultaten des Thüringer Aktionsbündnisses Innenstädte mit Zukunft. IHK-Hauptgeschäftsführerin Cornelia Haselerch sagte, die Erwartungen seien höher gewesen. Zwar seien Akteure wie Händler und Kommunen zusammengebracht worden, eine wirkliche Dynamik habe sich aber nicht eingestellt. Zu viele Geschäfte stünden weiter leer. Nach einem Nachbarschaftsstreit in Schmalkalden hat gestern ein Mann mit einer Waffe gedroht. Laut Polizei stuften die Beamten den Vorfall als Bedrohungslage ein und durchsuchten die Wohnung des Mannes. Dabei fanden sie einen Revolver. Der Verdächtige sei in eine Klinik eingewiesen worden. Annette Kaufmann hat bei den deutschen Tischtennismeisterschaften in Erfurt ihren Titel erfolgreich verteidigt. Sie besiegte Sabine Winter und feierte damit den dritten Titel in Folge. Bei den Männern wurde Dang Chu neuer deutscher Meister.

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0: Ja, ein wunderschöner Klassiker. Das war Lou van Brugg und der kleine Gonzales. So, und ich habe jetzt Andy Borg für Sie und der stimmt uns schon mal ein auf den Samstagabend.
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1: Um 9 Uhr mit Raik Steingasser. Das Stockholmer Friedensforschungsinstitut SIPRI hat vor einem neuen nuklearen Wettrüsten gewarnt. SIPRI erklärte, Kriege, Konflikte und geopolitische Spannungen drohten die neuen Atommächte in eine Spirale der Aufrüstung zu treiben. Die Nuklearstaaten bauten ihr Arsenal quantitativ und qualitativ aus. Außerdem nutzten die Atommächte ihre Waffen stärker zur Abschreckung. Abrüstungsverpflichtungen würden vernachlässigt oder ganz aufgegeben. SIPRI zufolge gibt es weltweit derzeit mehr als 12.100 nukleare Sprengköpfe, die meisten davon in Russland und den USA. Der Iran hat erstmals seit Inkrafttreten der Waffenruhe vor 2 Monaten wieder Raketen auf Israel abgefeuert. Die israelische Armee bestätigte mehrere Angriffswellen. Alle Geschosse seien abgefangen worden. Teheran bezeichnete seine Angriffe als Warnung nach Luftangriffen Israels gegen die libanesische Hauptstadt Beirut. Israel reagierte auf die iranischen Angriffe seinerseits mit Raketenangriffen auf den Iran, unter anderem auf eine petrochemische Anlage. Iranische Staatsmedien berichteten zudem von Explosionen in Teheran. Nach dem Weihnachtsmarktanschlag von Magdeburg zahlt die Autoversicherung des Mietwagens Millionen an die Opfer. Wie die Mitteldeutsche Zeitung berichtet, belaufen sich die Forderungen auf insgesamt 9 Millionen Euro. Weil die gesetzliche Haftungsobergrenze aber nur 5 Millionen Euro vorsehe, begleiche die Versicherung nur einen Teil der Forderungen. Weitere 2,5 Millionen Euro übernehme freiwillig die Verkehrsopferhilfe. Der Verein wird von allen deutschen Autohaftpflichtversicherern finanziert. Die wachsende Zahl von Drohnensichtungen an deutschen Flughäfen führt zu deutlich steigenden Kosten. Wie aus einer Analyse des Zentrums für Luft- und Raumfahrt hervorgeht, gab es im vergangenen Jahr 116 Voll- und Teilsperrungen. Diese hätten Kosten von schätzungsweise 60 Millionen Euro verursacht. Berücksichtige man auch Folgekosten aus Verzögerungen und Ausfällen, seien es sogar bis zu 160 Millionen Euro. Im Vorjahr hatte der Schaden lediglich bei 500.000 Euro gelegen. Bei einem schweren Erdbeben sind in den Philippinen mindestens 15 Menschen ums Leben gekommen. Nach Angaben des Zivilschutzes gab es außerdem mindestens 129 Verletzte. Das Beben der Stärke 7,8 hatte sich vor der Küste der südlich gelegenen Insel Mindanao ereignet. Die philippinischen Behörden registrierten in mehreren Küstengebieten Flutwellen von bis zu 1,40 Meter. Warnungen vor Tsunamis wurden inzwischen weitgehend aufgehoben. Das waren die Nachrichten.
2: Der Wetterbericht für die MDR Schlagerwelt. Heute erst heiter, von der Werra her ziehen im Laufe des Tages zunehmend Wolken auf, es bleibt aber trocken. Die Höchstwerte 23 bis 28 Grad. In der Nacht gibt es größere Wolkenlücken, die Tiefstwerte 18 bis 12 Grad. Und morgen stark bewölkt, es gibt immer wieder Regenschauer, dazwischen einzelne Auflockerungen, 17 bis 22 Grad.
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2: Ja, und ich habe jetzt Xandra Haag für Sie. Und die ist noch so ein bisschen unschlüssig, wie der heutige Tag wohl ausgeht.

Ja, und das Meer singt sein Lied. Das war Julio Iglesias. Inzwischen ist er ja 82 Jahre alt und er meidet seit Jahren die Öffentlichkeit. Er lebt vorwiegend in einer abgeschiedenen Villa in Punta Cana in der Dominikanischen Republik. Und dort wird ihm dann wahrscheinlich das Meer sein Lied singen. Einen schönen Vormittag wünsche ich Ihnen mit Ihrer MDR Schlagerwelt. Und da habe ich jetzt den Dirk aus Bremen für Sie. Und er packt ja immer etwas Persönliches, etwas Privates in seine Lieder mit rein. Seine Frau Elisabeth hat mir das bestätigt. Hier ist er, Dirk Busch.

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1: Heute mit Christina Lang aus Naumburg.
2: Ach, war das wieder toll neulich. Straßentheatertage in Naumburg. In der ganzen Stadt ein buntes Treiben. Überall gab es Überraschendes zu sehen. Clownerie und Artistik, Schauspiel und Musik, alles auf verschiedenen Plätzen in der Stadt und im Park verteilt. Am meisten war ich von den Ratten begeistert. Eine Frau und zwei Männer im Rattenkostüm trieben ihren Schabernack vor und mit dem Publikum, spielten sich gegenseitig kleine Streiche, völlig schräg, und bezogen auch die Zuschauer mit ein. So lustig! Von Kind bis Greis waren alle begeistert. Abends war der Stadtpark bunt erleuchtet, man konnte tanzen und eine spektakuläre Feuershow sehen. Das wirklich Wunderbare an den Straßentheatertagen ist ja, dass sie ganz unterschiedliche Menschen zusammenbringen. Kleine, große, junge, alte, Einheimische, Migranten, Touristen, Menschen, die vielleicht sonst nur klassische Konzerte besuchen, andere, die am liebsten zu Techno abtanzen oder Leute, die sonst überhaupt nie weggehen, weil das Geld dazu fehlt. Alle sind sie da. Und das Völkchen an Künstlerinnen und Künstlern ist genauso bunt gemischt. Sie kommen aus Italien, Dänemark, Portugal, der Schweiz und natürlich aus verschiedenen Regionen Deutschlands. Mit ihrem Können und ihrer Spielfreude begeistern sie uns, berühren das Herz, bringen Menschen zum Lachen oder zum Nachdenken und sorgen rundherum für gute Stimmung. Ach, könnt's nur immer so schön sein unter uns.
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1: Alles Wichtige aus Thüringen mit Christina Würzger. Die Landratswahl im Kreis Saalfeld-Rudolstadt wird über eine Stichwahl entschieden. Nach dem vorläufigen Wahlergebnis hat keiner der drei Kandidaten die absolute Mehrheit erhalten. Amtsinhaber Marco Wolfram von der SPD bekam rund 47% der Stimmen. AfD-Kandidat Thomas Benninghaus 40% und der parteilose Bewerber Wolfgang Wehr knapp 13. In zwei Wochen findet die Stichwahl zwischen Wolfram und Benninghaus statt. Die Industrie- und Handelskammer Erfurt ist unzufrieden mit den Resultaten des Thüringer Aktionsbündnisses Innenstädte mit Zukunft. IHK-Hauptgeschäftsführerin Cornelia Haselerch sagte, die Erwartungen seien höher gewesen. Zwar seien Akteure wie Händler und Kommunen zusammengebracht worden, eine wirkliche Dynamik habe sich aber nicht eingestellt. Zu viele Geschäfte stünden weiter leer. Nach einem Nachbarschaftsstreit in Schmalkalden hat gestern ein Mann mit einer Waffe gedroht. Laut Polizei stuften die Beamten den Vorfall als Bedrohungslage ein und durchsuchten die Wohnung des Mannes. Dabei fanden sie einen Revolver. Der Verdächtige sei in eine Klinik eingewiesen worden. Annette Kaufmann hat bei den deutschen Tischtennismeisterschaften in Erfurt ihren Titel erfolgreich verteidigt. Sie besiegte Sabine Winter und feierte damit den dritten Titel in Folge. Bei den Männern wurde Dang Chu neuer deutscher Meister.
2: Das Wetter bei uns in Thüringen. Heute erst heiter, im Laufe des Tages nimmt die Bewölkung von der Werra her zu, es bleibt aber trocken. Die Höchstwerte liegen zwischen 23 und 28, auf der Schmücke bei 20 Grad. Morgen viele Wolken, immer wieder Regenschauer, dazwischen auch einzelne Auflockerungen mit sonnigen Abschnitten. Die Höchstwerte 17 bis 22 Grad.

0: Das war der Costa. Costa Cordalis und wir schauen nach Görlitz.
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0: 3 Wochen ist es her, dass in Görlitz ein Gründerzeithaus einstürzte nach einer heftigen Explosion. 3 Tote wurden geborgen. Die Suche nach ihnen gestaltete sich sehr schwierig und aufwendig. Ebenso schwierig die Ermittlungen. Die Polizei hat nun 2 Verdächtige festgenommen. Und MDR-Reporterin Ulrike Köhler hat dazu aktuelle Informationen. Was ist denn bekannt?
2: Ja, verdächtig sind 2 Männer, ein 27-jähriger Pole und ein 33 Jahre alter Mann aus Afghanistan. Das hat Polizeihauptkommissar Kai Siebenäuger in der MDR-Sendung Kripo Live bestätigt. Die beiden, die sitzen in Untersuchungshaft wegen anderer Delikte. Und da geht's hauptsächlich um sogenannten Buntmetalldiebstahl. Also die Männer, die sollen schon mehrfach auf Beutezug unterwegs gewesen sein, auf der Suche nach Fahrrädern, Kabeln oder eben Rohrleitungen, die sich bei Schrotthändlern dann zu Geld machen lassen könnten. Und sagt Siebenäuger, am 18. Mai, also an dem Tag, als das Haus in Görlitz einstürzte, da wurden die beiden zumindest in der Nähe des Einsturzortes gesehen.
3: Ja, nach aktuellem Kenntnisstand befanden sich beide Tatverdächtige einzeln oder gemeinsam am Tattag, am Nachmittag im Bereich von Görlitz und insbesondere von der James-von-Moltke-Straße. Es kam dann so, dass sie schließlich an der James-von-Moltke-Straße 21 ins Haus gelangten. Und was dann dort genau passierte, das ist Gegenstand der weiteren Ermittlungen.
2: Es geht also offenbar um Metalldiebstahl.
0: Was ja immer wieder zu gefährlichen Situationen sorgt.
2: Ja, das stimmt. In der vergangenen Woche etwa, da haben Kabeldiebe im Raum Bitterfeld den S-Bahn-Verkehr zeitweise lahmgelegt. Bei Reutsch, da wurden Oberleitungen abmontiert, da schalteten dann die Signale nicht mehr auf grün und die Züge, die konnten dadurch nicht mehr fahren. Auch in St. Egidien, das ist in Sachsen, da gab es schon mal einen ähnlichen Fall. Da wurden Sicherungsseile gestohlen, die Oberleitung, die hing durch und ein Zug war dagegen gefahren. Und immer wieder gibt's auch Fälle, wo etwa Wasserrohre abmontiert werden. Das hatten wir im April in der ehemaligen Klinik in Dürrweitschen. Da wurde dann der Keller unter Wasser gesetzt. Es entsteht also immer wieder erheblicher Schaden und gerade im Bahnverkehr sind da durchaus auch Menschenleben in Gefahr. Aber so dramatisch wie in Görlitz war es bisher noch nie.
0: Ja, und wie geht's dort jetzt weiter?
2: Ja, die Polizei, die versucht jetzt aufzuklären, was am 18. Mai im Haus in der James-von-Moltke-Straße passiert ist. Wie Polizeihauptkommissar Kai Siebenäuger in der MDR-Sendung Kripo Live sagte, werden dringend Zeugen gesucht.
3: Für die Kriminalpolizei ist es ganz wichtig zu erfahren, wer war am Tattag am 18. Mai 2026 in der Zeit von 13 bis 18 Uhr in Görlitz unterwegs, insbesondere an der James-von-Moltke-Straße und im näheren Umfeld. Wer hat die Person gesehen? Wer kann Angaben zu den Personen machen?
2: Die Ermittler, die sind besonders interessiert an Fotos oder Videoaufnahmen. Eventuell waren ja auch Touristen in der Straße unterwegs, haben was gesehen. Es wurde auch eine Belohnung ausgesetzt von 5.000 Euro für Hinweise, die zur Aufklärung führen.
0: Danke Ulrike Köhler zum Stand der Ermittlungen nach dem Hauseinsturz in Görlitz.
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1: Um 10 Uhr mit Raik Steingasser. Das Stockholmer Friedensforschungsinstitut SIPRI hat vor einem neuen nuklearen Wettrüsten gewarnt. SIPRI erklärte, Kriege, Konflikte und geopolitische Spannungen drohten die neuen Atommächte in eine Spirale der Aufrüstung zu treiben. Die Nuklearstaaten bauten ihr Arsenal quantitativ und qualitativ aus. Außerdem nutzten die Atommächte ihre Waffen stärker zur Abschreckung. Abrüstungsverpflichtungen würden vernachlässigt oder ganz aufgegeben. SIPRI zufolge gibt es weltweit derzeit mehr als 12.100 nukleare Sprengköpfe, die meisten davon in Russland und den USA. Der Iran und Israel haben sich auch am Vormittag weiter gegenseitig mit Raketen beschossen. In vielen Orten im Zentrum und im Norden Israels wurden die Bürger zeitweise aufgerufen, sich in Schutzräume zu begeben. Gestern Abend hatte der Iran erstmals seit Beginn der Waffenruhe vor 2 Monaten wieder neue Angriffe gegen Israel gestartet. Das israelische Militär reagierte seinerseits mit Raketenangriffen auf den Iran. Ziel war unter anderem eine petrolchemische Anlage. In Teheran stellten die Flughäfen den Betrieb ein. Nach dem Weihnachtsmarktanschlag von Magdeburg zahlt die Autoversicherung des Mietwagens Millionen an die Opfer. Wie die Mitteldeutsche Zeitung berichtet, belaufen sich die Forderungen auf insgesamt 9 Millionen Euro. Weil die gesetzliche Haftungsobergrenze aber nur 5 Millionen Euro vorsehe, begleiche die Versicherung nur einen Teil der Forderungen. Weitere 2,5 Millionen Euro übernehme freiwillig die Verkehrsopferhilfe. Der Verein wird von allen deutschen Autohaftpflichtversicherern finanziert. Bei einem schweren Erdbeben sind in den Philippinen mindestens 15 Menschen ums Leben gekommen. Nach Angaben des Zivilschutzes gab es außerdem mindestens 129 Verletzte. Das Beben der Stärke 7,8 hatte sich vor der Küste der südlich gelegenen Insel Mindanao ereignet. Die philippinischen Behörden registrierten in mehreren Küstengebieten Flutwellen von bis zu 1,40 Meter. Die wachsende Zahl von Drohnensichtungen an deutschen Flughäfen führt zu deutlich steigenden Kosten. Wie aus einer Analyse des Zentrums für Luft- und Raumfahrt hervorgeht, gab es im vergangenen Jahr 116 Voll- oder Teilsperrungen. Diese hätten Kosten von schätzungsweise 60 Millionen Euro verursacht. Berücksichtige man auch Folgekosten aus Verzögerungen und Ausfällen, seien es sogar bis zu 160 Millionen Euro. Im Vorjahr hatte der Schaden lediglich bei 500.000 Euro gelegen. Das waren die Nachrichten.
2: Der Wetterbericht für die MDR Schlagerwelt. Heute erst heiter, von der Werra her ziehen im Laufe des Tages zunehmend Wolken auf, es bleibt aber trocken. Die Höchstwerte 23 bis 28 Grad. In der Nacht gibt es größere Wolkenlücken, die Tiefstwerte 18 bis 12 Grad. Und morgen stark bewölkt, es gibt immer wieder Regenschauer, dazwischen einzelne Auflockerungen, 17 bis 22 Grad.
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2: Und ich wünsche Ihnen jetzt viel Spaß beim Mitsingen. Hier kommt der Klassiker von Peter Orloff: Die Nacht, als Christina fortlief.

Ja, der Klaus war das. Klaus Denso in der MDR-Schlagerwelt mit Holly Holiday nur für uns gemacht. Ja, und vielleicht planen Sie ja jetzt auch gerade Ihren Sommerurlaub und vielleicht steht ja Spanien auf dem Wunschzettel. Das quirlige Madrid oder das künstlerische Barcelona. Wenn Sie dort sind in Barcelona, da kann ich Ihnen die berühmte Basilika in Barcelona empfehlen. Seit 140 Jahren wird ja an ihr gebaut und nun ist das Gotteshaus fast vollendet und besitzt mit dem 172,5 Meter hohen Jesus-Christus-Turm den höchsten Kirchturm der Welt. 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

Na, da werden doch bei vielen Erinnerungen wach. Peter Maffay war das mit einem seiner großen Erfolge, So bist du. Und zusammen mit seiner Band ist er in diesem Jahr nochmal auf großer Sommer-Open-Air-Tour. So, in der nächsten halben Stunde, da geht's um eine Ulknudel. Hans-Jürgen Hubert Dorenkamp heißt er mit bürgerlichen Namen. Der wird heute 78 Jahre alt. Und den Mann, den kennen Sie zu 100%. Da bin ich mir sicher. Mehr über ihn in der nächsten halben Stunde in unserer Rubrik Meine Stars. Hier habe ich erstmal das Duo Fantasy mit Rosa und Plau.

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1: Alles Wichtige aus Thüringen mit Christina Würzger. Die Landratswahl im Kreis Saalfeld-Rudolstadt wird über eine Stichwahl entschieden. Nach dem vorläufigen Wahlergebnis hat keiner der drei Kandidaten die absolute Mehrheit erhalten. Amtsinhaber Marco Wolfram von der SPD bekam rund 47% der Stimmen. AfD-Kandidat Thomas Benninghaus 40% und der parteilose Bewerber Wolfgang Wehr knapp 13. In zwei Wochen findet die Stichwahl zwischen Wolfram und Benninghaus statt. Die Industrie- und Handelskammer Erfurt ist unzufrieden mit den Resultaten des Thüringer Aktionsbündnisses Innenstädte mit Zukunft. IHK-Hauptgeschäftsführerin Cornelia Haselerch sagte, die Erwartungen seien höher gewesen. Zwar seien Akteure wie Händler und Kommunen zusammengebracht worden, eine wirkliche Dynamik habe sich aber nicht eingestellt. Zu viele Geschäfte stünden weiter leer. Nach einem Nachbarschaftsstreit in Schmalkalden hat gestern ein Mann mit einer Waffe gedroht. Laut Polizei stuften die Beamten den Vorfall als Bedrohungslage ein und durchsuchten die Wohnung des Mannes. Dabei fanden sie einen Revolver. Der Verdächtige sei in eine Klinik eingewiesen worden. Annette Kaufmann hat bei den deutschen Tischtennismeisterschaften in Erfurt ihren Titel erfolgreich verteidigt. Sie besiegte Sabine Winter und feierte damit den dritten Titel in Folge. Bei den Männern wurde Dang Chu neuer deutscher Meister.
2: Das Wetter bei uns in Thüringen. Heute erst heiter, im Laufe des Tages nimmt die Bewölkung von der Werra her zu, es bleibt aber trocken. Die Höchstwerte liegen zwischen 23 und 28, auf der Schmücke bei 20 Grad. Morgen viele Wolken, immer wieder Regenschauer, dazwischen auch einzelne Auflockerungen mit sonnigen Abschnitten. Die Höchstwerte 17 bis 22 Grad.
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2: Und ich habe jetzt Musik aus der Schweiz für Sie. Hier kommt Leonard.

0: Das war Salvatore Adamo hier in der MDR Schlagerwelt. Und jetzt geht's um das Geburtstagskind des Tages aus der Welt des Schlagers.
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0: Ja, und wenn Sie heute Geburtstag haben, dann herzlichen Glückwunsch von uns. Lassen Sie sich ordentlich feiern. Und ich bin mir sicher, Hans-Jürgen Hubert Dorenkamp, der wird heute auch ganz gemütlich feiern, seinen 78. Und die Ulknudel kennen Sie. Unsere Sarah mit einem Porträt.
2: Guten Morgen, liebe Sorgen, seid ihr auch schon alle da? Habt ihr auch so gut geschlafen? Na, dann ist ja alles klar.
3: Er ist Komiker, Musiker, Autor, Moderator, Hörbuchsprecher und Entertainer. Jürgen von der Lippe hat viele Talente. Geboren wurde er 1948 als Hans-Jürgen Hubert Dorenkamp, sang schon als Kind im Schulchor, lernte Blockflöte zu spielen und sorgte schon während der Schulzeit für gute Stimmung.
4: Ich war immer lustiger als die anderen und das war auch der Grund, warum ich zu den Feten bei diesen reichen Bengels eingeladen wurde, obwohl ich von meiner sozialen Herkunft, aus einfachen Verhältnissen, wäre ich wohl durch den Schüttelrost gefallen normalerweise. Aber ich war schon unverzichtbar für die Stimmung auf den Partys.
3: Nach seinem Wehrdienst startete er ein Studium der Germanistik und Philosophie in Aachen und Berlin.
4: Ich habe also studiert, ich habe wirklich studiert und als ich alle Scheine zusammen hatte und in Berlin Examen machen wollte, sagten die mir, ja, die Kombination ist gar nicht lehramtsfähig in Berlin. So, fertig, zwei Möglichkeiten. Zurück nach Nordrhein-Westfalen, um Staatsexamen zu machen, was aber sinnlos gewesen wäre, weil es da keine Jobs mehr gab. Oder ein Magister, also eine hochschulinterne Prüfung, die im Grunde nichts wert war, es sei denn, ich hätte an der Uni bleiben wollen. Und dann stellte ich fest, dass ich eigentlich schon wunderbar leben konnte von der Singerei und mir klargemacht, dass das ja ein herrlicher Beruf ist.
3: Und diesen wählte er dann auch. 1978 gelangen ihm erste Erfolge mit der Musikgruppe Gebrüder Platschus und diesem Gassenhauer.
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3: Seinen großen Durchbruch als Moderator feierte er in den 80er Jahren mit der TV-Sendung Donnerlippchen, gefolgt von Geld oder Liebe. Und auch als Kabarettist, Buchautor und Hörbuchsprecher ist er bis heute erfolgreich. Aber wie verbringt er einen freien Tag am liebsten?
4: Wenn's irgend geht, koche ich. Kochen ist wirklich eine Sache, die mir sehr viel gibt, wobei ich, sagen wir mal, jetzt nicht der Hobbykoch bin, der stundenlang an irgendeinem Gericht bosselt, sondern ich hab's gerne schnell mit überraschenden Ergebnissen.
0: Ja, und heute wird er garantiert auch kochen für seine Gäste. Er feiert den 78. Jürgen von der Lippe. Und in diesem Jahr ist Lippchen unterwegs mit seinem brandneuen Bühnenprogramm Sextett, Sextett auf Tour. Eine humorvolle Comedy-Lesung führt ihn durch ganz Deutschland mit Termin in Berlin, Falkensee, Gera, Eisenberg und so weiter. Aber wir schicken jetzt erstmal Geburtstagsgrüße nach Berlin mit seinem großen Erfolg. Guten Morgen, liebe Sorgen.
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Ja, das war die Blonde aus dem Norden. Das war Nina Lizell hier in der MDR-Schlagerwelt mit ihrem Klassiker, der Mann mit dem Panama-Hut. So, und jetzt gibt es aktuellen frischen Schlager und zwar von Daniel Daverna. Das Lied heißt Ein Echo ist wie ein Déjà-vu. Und in dem Lied erzählt Daniel die Erinnerungen, die einen immer wieder einholen und die trotz Zeit und Distanz immer wieder zurückkehren. Vielleicht gibt es ja bei Ihnen auch immer wieder mal so ein Déjà-vu von Erinnerungen. In diesem Sinne, hier kommt er. Ein Echo ist wie ein Déjà-vu. Daniel Daverna.

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1: Um 11 Uhr mit Mirko Jugelt. Das Stockholmer Friedensforschungsinstitut SIPRI hat vor einem neuen nuklearen Wettrüsten gewarnt. SIPRI erklärte, Kriege, Konflikte und geopolitische Spannungen drohten die neuen Atommächte in eine Spirale der Aufrüstung zu treiben. Die Nuklearstaaten bauten ihr Arsenal quantitativ und qualitativ aus. Abrüstungsverpflichtungen würden vernachlässigt oder ganz aufgegeben. SIPRI zufolge gibt es weltweit derzeit mehr als 12.100 nukleare Sprengköpfe, die meisten davon in Russland und in den USA. Der Iran und Israel haben sich auch am Vormittag weiter gegenseitig mit Raketen beschossen. In vielen Orten im Zentrum und im Norden Israels wurden die Bürger zeitweise aufgerufen, sich in Schutzräume zu begeben. Gestern Abend hatte der Iran erstmals seit Beginn der Waffenruhe vor 2 Monaten wieder neue Angriffe auf Israel gestartet. Teheran begründete das mit israelischen Attacken im Libanon. Das israelische Militär reagierte seinerseits mit Raketenangriffen unter anderem auf eine petrochemische Anlage. Die wachsende Zahl von Drohnensichtungen an deutschen Flughäfen führt zu deutlich steigenden Kosten. Wie aus einer Analyse des Zentrums für Luft- und Raumfahrt hervorgeht, gab es im vergangenen Jahr 116 Voll- und Teilsperrungen. Diese hätten Kosten von schätzungsweise 60 Millionen Euro verursacht. Im Vorjahr hatte der Schaden lediglich bei 500.000 Euro gelegen. Die Ölkonzerne geben den Tankrabatt inzwischen weitgehend an ihre Kunden weiter. Das hat eine Auswertung des Münchner IFO-Instituts ergeben. Demnach wurden im Mai bei Diesel durchschnittlich 12 Cent weitergegeben, bei E10-Benzin seien es 15 Cent. Durch den Tankrabatt fallen bis zu 17 Cent weniger Steuern pro Liter an. Die IFO-Experten fordern, dass der Tankrabatt über den Juni hinaus nicht verlängert wird. Er komme vor allem Vielfahrern und Fahrern von Autos mit hohem Verbrauch zugute. Das Klimasekretariat der Vereinten Nationen erwartet während der anstehenden Fußball-Weltmeisterschaft in Nordamerika extreme Hitze. In einer Mitteilung heißt es, etwa jedes vierte Spiel werde voraussichtlich bei gefährlichen Temperaturen ausgetragen. Während die Spieler intensiv medizinisch betreut würden, seien die Fans weitgehend auf sich selbst gestellt. In Fanzonen, Warteschlangen und Parkplätzen könnten sie stundenlang großer Hitze ausgesetzt sein. Das waren die Nachrichten.
2: Der Wetterbericht für die MDR Schlagerwelt. Heute erst heiter, von der Werra her ziehen im Laufe des Tages zunehmend Wolken auf, es bleibt aber trocken. Die Höchstwerte 23 bis 28 Grad. In der Nacht gibt es größere Wolkenlücken, die Tiefstwerte 18 bis 12 Grad. Und morgen stark bewölkt, es gibt immer wieder Regenschauer, dazwischen einzelne Auflockerungen, 17 bis 22 Grad.
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2: Ja, und hier kommt der Wolle, Wolfgang Petri.

Mein zärtlicher Chaot, Edwina de Puncta war das hier in der MDR Schlagerwelt. Einen schönen Montagvormittag wünsche ich Ihnen und ich habe jetzt ein Multitalent aus der Schweiz für Sie, Adrian Bury. Mit 18 Jahren reiste er nach New York, sah dort zum ersten Mal am Broadway ein Musical und dann stand für ihn fest, das will ich auch machen. Ja, und der Sound, der Rhythmus, der begleitet ihn bis heute und so verbindet er den Schlager mit dem Sound vom Broadway. Hier ist er mit seiner neuen Single An Tagen wie diesen. Und da geht es um das wohl schönste Gefühl überhaupt, das Verliebtsein.

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Das war der unvergessene Roy Black hier in der MDR Schlagerwelt. Ich wünsche Ihnen einen schönen Montagvormittag. In der nächsten halben Stunde, da schauen wir wieder mal in die deutschen Gerichtssäle. Und da geht es heute um ein neues Konto bei einer Bank. Keiner kennt die Bankdaten, aber auf einmal fehlt viel, viel Geld, das eingezahlt wurde. Wer kommt dafür auf? Mehr dazu in der nächsten halben Stunde. Aber erstmal um 11:30, da gibt es die Nachrichten aus Ihrer Region, den Wetterbericht dazu. Bis dahin habe ich Dana Wiener für Sie. Musik aus der Diamantenstadt Antwerpen. Hier ist sie, die Dana, mit Wenn du lachst.

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1: Alles Wichtige aus Thüringen mit Katja Werner. Eine bevorstehende Pensionierungswelle bei der Thüringer Kriminalpolizei macht auch der Landesregierung Sorgen. Laut Innenministerium gehen bis 2029 fast 200 Kripo-Beamte in den Ruhestand. Das ist etwa jeder siebte im Land. Damit gehe der Polizei Berufserfahrung verloren. Wie viele Kriminalbeamte in den kommenden Jahren neu ausgebildet werden, lässt sich laut Ministerium nicht sagen, weil sich die Rekruten erst später spezialisieren. In Thüringen bleibt die Produktion von Speisefischen stabil. Vergangenes Jahr wurden laut Statistischem Landesamt mehr als 800 Tonnen erzeugt. Das sind 2 Tonnen mehr als im Jahr davor. Die wichtigsten Fischarten in Thüringen sind Regenbogenforelle und Karpfen. Auch Lachs- und Bachforellen sowie Schleie werden gezüchtet. 5 Thüringer Schülerprojekte werden in diesem Jahr beim bundesweiten Jugendwettbewerb Umbruchszeiten ausgezeichnet. Wie die Bundesstiftung zur Aufarbeitung der SED-Diktatur in Berlin mitteilte, handelt es sich um 3 Beiträge des Friedrich-König-Gymnasiums in Sohl. Ein Projekt entstand am Philipp-Melanchthon-Gymnasium in Schmalkalden und eines an der Gemeinschaftsschule in Herbstleben im Unstrut-Hainich-Kreis. Die prämierten Beiträge zeigten, wie vielfältig Jugendliche die Umbruchszeit seit 1989-90 erforschen würden, so die Stiftung. Ein 57-Jähriger ist gestern Abend in Schmalkalden von seinem Nachbarn bedroht worden. Dabei soll der Nachbar laut Polizei eine Waffe eingesetzt haben. Bei der Durchsuchung seien Waffenattrappen gefunden worden, die täuschend echt aussahen, und Munition. Der Verdächtige wurde in eine Klinik eingewiesen.
2: Das Wetter bei uns in Thüringen. Heute erst heiter, im Laufe des Tages nimmt die Bewölkung von der Werra her zu, es bleibt aber trocken. Die Höchstwerte liegen zwischen 23 und 28, auf der Schmücke bei 20 Grad. Morgen viele Wolken, immer wieder Regenschauer, dazwischen auch einzelne Auflockerungen mit sonnigen Abschnitten. Die Höchstwerte 17 bis 22 Grad.
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2: So, und die letzte halbe Stunde an diesem Montagvormittag geht's hinein mit dem Sohn von Wolle, nämlich Achim Petri.

0: Fats and his Cats waren das und die hübschen Girls aus Germany. Einen schönen Montagvormittag wünsche ich und wir schauen wieder mal in die deutschen Gerichtssäle.
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0: Da werden ja jede Woche wichtige und interessante Urteile gesprochen und die MDR Schlagerwelt präsentiert Ihnen die bedeutendsten Entscheidungen in Kurzform. Heute geht es um die Frage, wer kommt für den Schaden auf, wenn von einem Konto zig Abbuchungen von Unbekannten gemacht wurden? Katja Dietrich mit den Details.
2: Gottlieb Groschen eröffnet ein neues Konto bei der Sparkasse. Die neue Debitkarte soll zwar erst in den kommenden Tagen zugestellt werden, trotzdem überweist er schon mal rund 300.000 Euro auf das Konto. Anschließend reist der Mann für mehrere Wochen ins Ausland. Als er zurückkommt, liegt im Briefkasten immer noch keine Karte. Dafür fehlen auf dem Konto rund 220.000 Euro. Insgesamt 210 Abbuchungen sind dort registriert. Gottlieb Groschen meldet den Schaden sofort der Sparkasse. Die weigert sich aber, den gesamten Verlust auszugleichen. Demnach hätte sich der Kunde eher kümmern müssen, als die Karte nicht ankam. Der Fall landet vor dem Oberlandesgericht Frankfurt und das urteilt.

0: Bankkarte nie erhält, haftet grundsätzlich nicht für unbefugte Abbuchungen durch Dritte. Kein Briefkasteninhaber ist angehalten, über den Tag hinweg fortlaufend Ausschau zu halten, ob Sendungen in seinen Briefkasten eingelegt werden. Insofern liegt keine grob fahrlässige Pflichtverletzung vor.
1: Die Bank muss dem Mann die 220.000 Euro zurückzahlen.
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1: Um 12 Uhr mit Mirko Jugelt. Nach der jüngsten Eskalation in der Golfregion steigen die Ölpreise wieder deutlich. So kostete ein Barrel Rohöl der weltweiten Referenzsorte Brent am Morgen schon rund 97 Dollar. Das ist ein Aufschlag von 4%. Der Iran hatte gestern erstmals seit 2 Monaten wieder Raketen auf Israel abgefeuert. Israel reagierte mit Gegenangriffen. Heute geht der gegenseitige Beschuss weiter. Israel nahm unter anderem neue Flugabwehrsysteme im Iran ins Visier. Das Stockholmer Friedensforschungsinstitut CIPRI hat vor einem neuen nuklearen Wettrüsten gewarnt. CIPRI erklärte, Kriege, Konflikte und geopolitische Spannungen drohten die neuen Atommächte in eine Spirale der Aufrüstung zu treiben. Die Nuklearstaaten bauten ihr Arsenal quantitativ und qualitativ aus. Zudem nutzten die Atommächte ihre Waffen stärker zur Abschreckung. Abrüstungsverpflichtungen würden vernachlässigt oder ganz aufgegeben. CIPRI zufolge gibt es weltweit derzeit mehr als 12.100 nukleare Sprengköpfe, die meisten davon in Russland und den USA. Nach dem schweren Erdbeben auf den Philippinen ist die Zahl der Todesopfer auf 19 gestiegen. Nach Angaben des Zivilschutzes gab es außerdem mindestens 134 Verletzte. Das Beben der Stärke 7,8 hatte sich vor der Küste der südlich gelegenen Insel Mindanao ereignet. Die philippinischen Behörden registrierten in mehreren Küstengebieten Flutwellen von bis zu 1,40 Meter. Die Ölkonzerne geben den Tankrabatt inzwischen weitgehend an ihre Kunden weiter. Das hat eine Auswertung des Münchner IFO-Instituts ergeben. Demnach wurden im Mai bei Diesel durchschnittlich 12 Cent weitergegeben, bei E10-Benzin seien es 15 Cent. Durch den Tankrabatt fallen bis zu 17 Cent weniger Steuern pro Liter an. Die IFO-Experten fordern, dass der Tankrabatt über den Juni hinaus nicht verlängert wird. Er komme vor allem Vielfahrern und Fahrern von Autos mit hohem Verbrauch zugute. Das Klimasekretariat der Vereinten Nationen erwartet während der anstehenden Fußball-Weltmeisterschaft in Nordamerika extreme Hitze. In einer Mitteilung hieß es, etwa jedes vierte Spiel werde voraussichtlich bei gefährlichen Temperaturen ausgetragen. Während die Spieler intensivmedizinisch betreut würden, seien die Fans weitgehend auf sich selbst gestellt. In Fanzonen, Warteschlangen und auf Parkplätzen könnten sie stundenlang großer Hitze ausgesetzt sein. Das waren die Nachrichten.
2: Der Wetterbericht für die MDR Schlagerwelt. Heute erst heiter, von der Werra her ziehen im Laufe des Tages zunehmend Wolken auf, es bleibt aber trocken. Die Höchstwerte 23 bis 28 Grad. In der Nacht gibt es größere Wolkenlücken, die Tiefstwerte 18 bis 12 Grad. Und morgen stark bewölkt, es gibt immer wieder Regenschauer, dazwischen einzelne Auflockerungen, 17 bis 22 Grad.
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2: Und wie immer an dieser Stelle heißt es: Mahlzeit, lassen Sie sich Ihr Mittagessen schmecken. Hier kommt Irene Shear.

0: Na, da sind sie ganz schön bockig. Die Cowboys von der Border County Band Truckstop. Dann heirate doch Johnny Hill. Ja, oder Tom Astor. Wie auch immer. Ich wünsche Ihnen jetzt eine schöne Mittagszeit und passend zum Wetter habe ich Andreas und Caroline, die Familie Lebbing von der Gruppe Wind, mit dem neuen Titel Wenn es Sommer wird. Und ich habe die zweimal befragt zum Thema Sommer. Was seid ihr eigentlich so für Urlaubstypen? Berge oder Meer? Caroline.
1: Absolut mehr.
0: Und bei dir, Andreas?
2: Mehr. Absolut mehr.
0: Sommerurlaub ist für mich?
1: Das Schönste, was es gibt.
2: Einfach ein Traum. Ich liebe es einfach, wenn die Tage so lang sind, die Sonne scheint und diese Luft. Und ach, der Sommer ist für mich eigentlich die schönste Jahreszeit.
0: Wenn es im Sommer ganz heiß ist, dann?
1: Dann setze ich mich in den Garten, der erfreulicherweise sehr bewachsen ist und wo viel Schatten ist, und gönne mir ein kaltes Getränk.
0: Ja, und das kalte Getränk wird garantiert von Andreas serviert. Und hier habe ich die zwei mit ihrem neuen Titel, Wenn es Sommer wird. Und der Song ist wirklich ganz leicht, gefühlvoll, voller Sehnsucht nach Sonne, Freiheit und unvergesslichen Momenten. Und mehr über ihre Stars wie immer auf unserer Internetseite ardschlagerwelt.de.
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1: Alles Wichtige aus Thüringen mit Katja Werner. Eine bevorstehende Pensionierungswelle bei der Thüringer Kriminalpolizei macht auch der Landesregierung Sorgen. Laut Innenministerium gehen bis 2029 fast 200 Kripo-Beamte in den Ruhestand. Das ist etwa jeder siebte im Land. Damit gehe der Polizei Berufserfahrung verloren. Wie viele Kriminalbeamte in den kommenden Jahren neu ausgebildet werden, lässt sich laut Ministerium nicht sagen, weil sich die Rekruten erst später spezialisieren. In Thüringen bleibt die Produktion von Speisefischen stabil. Vergangenes Jahr wurden laut Statistischem Landesamt mehr als 800 Tonnen erzeugt. Das sind 2 Tonnen mehr als im Jahr davor. Die wichtigsten Fischarten in Thüringen sind Regenbogenforelle und Karpfen. Auch Lachs- und Bachforellen sowie Schleie werden gezüchtet. 5 Thüringer Schülerprojekte werden in diesem Jahr beim bundesweiten Jugendwettbewerb Umbruchszeiten ausgezeichnet. Wie die Bundesstiftung zur Aufarbeitung der SED-Diktatur in Berlin mitteilte, handelt es sich um 3 Beiträge des Friedrich-König-Gymnasiums in Sohl. Ein Projekt entstand am Philipp-Melanchthon-Gymnasium in Schmalkalden und eines an der Gemeinschaftsschule in Herbstleben im Unstrut-Hainich-Kreis. Die prämierten Beiträge zeigten, wie vielfältig Jugendliche die Umbruchszeit seit 1989-90 erforschen würden, so die Stiftung. Ein 57-Jähriger ist gestern Abend in Schmalkalden von seinem Nachbarn bedroht worden. Dabei soll der Nachbar laut Polizei eine Waffe eingesetzt haben. Bei der Durchsuchung seien Waffenattrappen gefunden worden, die täuschend echt aussahen, und Munition. Der Verdächtige wurde in eine Klinik eingewiesen.
2: Das Wetter bei uns in Thüringen. Heute erst heiter, im Laufe des Tages nimmt die Bewölkung von der Werra her zu, es bleibt aber trocken. Die Höchstwerte liegen zwischen 23 und 28, auf der Schmücke bei 20 Grad. Morgen viele Wolken, immer wieder Regenschauer, dazwischen auch einzelne Auflockerungen mit sonnigen Abschnitten. Die Höchstwerte 17 bis 22 Grad.
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2: Ja, und ich habe jetzt 3 Hits am Stück für Sie. Freuen Sie sich auf Jens Bogner, Katharina Valente, und das hier ist der Gerry, DJ Ötzi.

0: In Venedig fällt Regen. Das war Jens Bogner, der Mann aus Franken. Und er hat recht. Heute Nacht, da soll's die ersten Regentropfen geben. Eine schöne Mittagszeit wünsche ich Ihnen mit Ihrer MDR Schlagerwelt und jetzt mit dem Andi. Den können Sie am Samstag erleben.
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0: Und da heißt es am Samstagabend.

0: Ja, und Andi, der begrüßt in seiner gemütlichen Weinstube wieder zahlreiche Stars und Publikumslieblinge. Freuen Sie sich auf Stefan Ross, auf Monika Martin, Randolph Rose, die Fetzigen aus dem Zillertal und viele andere mehr. Zu sehen am Samstagabend, 20.15 Uhr im MDR Fernsehen.
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Heimlich von dir geträumt. Das war die Elke. Elke Martens in der MDR Schlagerwelt und das war ihre Mittagszeit. Gleich nach eins erwartet sie meine Kollegin Brigitte Meier und begleitet sie dann weiter durch die Mittagszeit bis in den Abend. Ich wünsche Ihnen noch einen schönen Schlagertag und sage wie immer Tschüss, bye bye, ihr euer Andreas Kalwitz. Bis morgen früh 6 Uhr und dann starten wir gemeinsam in den Dienstag. Und hier habe ich noch den Rex für Sie, Rex Gildo.

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1: Um 13 Uhr mit Mirko Jugelt. Nach der jüngsten Eskalation in der Golfregion steigen die Ölpreise wieder deutlich. So kostete ein Barrel Rohöl der weltweiten Referenzsorte Brent am Morgen schon rund 97 Dollar. Das ist ein Aufschlag von 4%. Der Iran hatte gestern erstmals seit 2 Monaten wieder Raketen auf Israel abgefeuert. Israel reagierte mit Gegenangriffen. Heute geht der gegenseitige Beschuss weiter. Israel nahm unter anderem neue Flugabwehrsysteme im Iran ins Visier. In der Region Reutlingen in Baden-Württemberg ist es zu einem großflächigen Stromausfall gekommen. Wie der Netzbetreiber mitteilte, hatte es in der Nacht in einem Umspannwerk gebrannt. Man habe 3 Brandstellen gefunden. Außerdem sei der Zaun beschädigt worden. Die Polizei erklärte, sie ermittle in alle Richtungen. Vom Stromausfall waren in Reutlingen und umliegenden Gemeinden zehntausende Haushalte und das Krankenhaus betroffen. Derzeit sind etwa 30.000 Menschen ohne Strom. Nach dem schweren Erdbeben auf den Philippinen ist die Zahl der Todesopfer auf 32 gestiegen. Wie der Katastrophenschutz des Landes mitteilte, kamen viele von ihnen bei einem Erdrutsch ums Leben. Etwa 130 Personen seien verletzt worden. Das Beben der Stärke 7,8 hatte sich vor der Küste der Insel Mindanao ereignet. Die philippinischen Behörden registrierten an der Küste Flutwellen von bis zu 1,40 Meter Höhe. Das Landgericht Frankfurt am Main hat gegen den Facebook-Konzern Meta ein Ordnungsgeld von 100.000 Euro verhängt. Grund ist nach Justizangaben die schleppende Löschpraxis von Facebook. Konkret gehe es um falsche Behauptungen über einen in Deutschland geborenen israelischen Soldaten. Dieser sei zu Unrecht als Kriegsverbrecher bezeichnet worden. Zudem seien sein Name und ein Bild von ihm veröffentlicht worden. Das Gericht hatte Ende März angeordnet, die Einträge zu löschen. Es dauerte 17 Tage, bis Facebook darauf reagierte. Nach dem Fischsterben in einer Zuchtanlage in Untermaßfeld im Kreis Schmalkalden-Meiningen ermittelt die Polizei wegen Gewässerverunreinigung. Wie die Ermittler mitteilten, ist für das Massensterben eine bisher unbekannte Substanz verantwortlich. Diese sei in der Nacht zum Samstag in den Bach oberhalb von Untermaßfeld gekippt worden. Die Polizei sucht Zeugen. Der Schaden durch das Fischsterben wird auf 100.000 Euro geschätzt. Das waren die Nachrichten.
2: Das Wetter in der MDR Schlagerwelt. Es bleibt heute heiter. Von Westen her kommen im Tagesverlauf zwar immer mehr Wolken, aber es bleibt trocken und die Höchstwerte erreichen 28 Grad. In der Nacht wird's regnerisch, die Tiefstwerte gehen runter auf 12 Grad und morgen bekommen wir erst viel Wolken und etwas Regen. Dazwischen lockert es auf, bis am Nachmittag erneut Schauer und auch Gewitter aufkommen. Dazu wird's mit maximal 22 Grad spürbar kühler.
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2: Ich freue mich, dass Sie eingeschaltet haben und habe für Sie viele, viele, viele Ihrer Lieblingsschlager vorbereitet. Kann also nichts mehr schiefgehen heute. Am besten legen wir auch gleich mal los. Hier ist Patrick Lindner und dem geht's wie mir. 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

0: Michael Schanze war das in der MDR Schlagerwelt. Der Moderator, Komponist und Entertainer hat ja nach einigen Schicksalsschlägen viel Ballast abgeworfen, unter anderem auch 98 Kilo an Gewicht, damit er das Leben wieder aktiv angehen kann, sagt er. Nachdem er ja aus seiner Wohnung in München raus muss, plant er, nach Tutzing am Starnberger See zu ziehen. Da ist er nämlich aufgewachsen. Und er verfolgt mit seinen 79 Jahren noch einen weiteren Traum. Er will die Geschichte von Bambi als Familienmusical auf die Bühne bringen. Alles ist fertig komponiert. Er sucht nur noch ein Theater, das seine Komposition dann auch verwirklicht. Drücken wir ihm die Daumen, dass ihm beides, eine Wohnung in Tutzing und ein Bambi auf der Musicalbühne, gelingen wird.
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1: Alles Wichtige aus Thüringen mit Katja Werner. Eine bevorstehende Pensionierungswelle bei der Thüringer Kriminalpolizei macht auch der Landesregierung Sorgen. Laut Innenministerium gehen bis 2029 fast 200 Kripo-Beamte in den Ruhestand. Das ist etwa jeder siebte im Land. Damit gehe der Polizei Berufserfahrung verloren. Wie viele Kriminalbeamte in den kommenden Jahren neu ausgebildet werden, lässt sich laut Ministerium nicht sagen, weil sich die Rekruten erst später spezialisieren. In Thüringen bleibt die Produktion von Speisefischen stabil. Vergangenes Jahr wurden laut Statistischem Landesamt mehr als 800 Tonnen erzeugt. Das sind 2 Tonnen mehr als im Jahr davor. Die wichtigsten Fischarten in Thüringen sind Regenbogenforelle und Karpfen. Auch Lachs- und Bachforellen sowie Schleie werden gezüchtet. 5 Thüringer Schülerprojekte werden in diesem Jahr beim bundesweiten Jugendwettbewerb Umbruchszeiten ausgezeichnet. Wie die Bundesstiftung zur Aufarbeitung der SED-Diktatur in Berlin mitteilte, handelt es sich um 3 Beiträge des Friedrich-König-Gymnasiums in Sohl. Ein Projekt entstand am Philipp-Melanchthon-Gymnasium in Schmalkalden und eines an der Gemeinschaftsschule in Herbstleben im Unstrut-Hainich-Kreis. Die prämierten Beiträge zeigten, wie vielfältig Jugendliche die Umbruchszeit seit 1989-90 erforschen würden, so die Stiftung. Ein 57-Jähriger ist gestern Abend in Schmalkalden von seinem Nachbarn bedroht worden. Dabei soll der Nachbar laut Polizei eine Waffe eingesetzt haben. Bei der Durchsuchung seien Waffen Attrappen gefunden worden, die täuschend echt aussahen, und Munition. Der Verdächtige wurde in eine Klinik eingewiesen.
2: Das Wetter in Thüringen. Bis zum Abend scheint die Sonne. Es ziehen zwar immer mehr Wolken auf, aber es bleibt trocken bei maximal 28 Grad. In der Nacht wird es dann regnerisch. Die Tiefstwerte gehen runter auf 12 Grad. Morgen lockert es dann nach Regenschauern auf. Ab dem Nachmittag bilden sich aber erneut Schauer und auch einzelne Gewitter. Mit maximal 22 Grad wird es deutlich kühler. Auch am Mittwoch weiter unbeständig und kühl.
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2: Ist das nicht ein herrliches Sommerwetter heute? Gleich lassen wir uns im Wettergespräch erzählen, wie lange wir das in dieser Woche noch genießen können. Jetzt erstmal Simone mit der Bitte: Nimm mich einfach in den Arm. Ich

0: Ein Gruß aus Österreich, Oliver Heid war das. Wir flogen hinauf zu den Sternen. Und in der MDR Schlagerwelt, da geht's jetzt ins MDR Wetterstudio zu Grit Krämer. Hallo Grit, hoffentlich können wir heute überall Sonnenschein genießen und Regen ist auch noch nicht in Sicht.
1: Es ist trocken auch bis zum Abend überall. Der Regen kommt im Westen von Deutschland langsam an, hat noch ein paar Stunden vor sich, bis er uns erreicht. Wir haben noch viel Sonne und ansteigende Temperaturen. Mit 24 Grad ist jetzt Bautzen am wärmsten. Hier im Osten von Sachsen gibt es heute Nachmittag noch 28 Grad, bei den anderen so 23 bis 27 Grad. Und wir werden sie sehen, die ersten Wolken, die kommen dann so langsam nachmittags im Westen von Thüringen und Sachsen-Anhalt an, aber mehr passiert noch nicht.
0: Die Regenwolken schleichen sich aber dann so durch die Nacht, oder?
1: Genau so. Und dann wird es auch irgendwann mit Regnen beginnen. Nicht so viel Regen, aber es regnet dann doch verbreitet. Und dieser Regen zieht morgen Vormittag noch durch Sachsen hindurch und dann raus. Es wird dann im Laufe des Tages morgen insgesamt sehr viel mehr Wolken geben als heute bei uns. Es wird kühler sein. Diese Kaltfront lässt kühle Luft aus Westen rein. Nur 17 bis 21 Grad. Und auch nachmittags, wenn es dann wieder Sonne gibt, wechselt die sich ab mit dichten Wolken und einigen Schauern, auch Gewittern.
0: Also heute den Tag und die Sonne noch möglichst genießen. Morgen kommt dann ein Wetterumschwung. Dankeschön, Grit Krämer. Weiter geht's mit Olaf der Flipper und seiner aktuellen Single Weltklasse. Das ganze Album dazu ist übrigens am Freitag rausgekommen und heißt ebenfalls Weltklasse.

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1: Um 14 Uhr mit Mirko Jugelt. Die iranischen Streitkräfte haben ihre Angriffe auf Israel für beendet erklärt. In einer vom staatlichen Rundfunk verbreiteten Erklärung warnten sie jedoch vor noch härteren Schlägen, sollte Israel seine Attacken im Libanon fortsetzen. Zuvor hatte US-Präsident Donald Trump beide Seiten aufgefordert, die gegenseitigen Angriffe einzustellen. Der Iran hatte gestern erstmals seit 2 Monaten wieder Raketen auf Israel abgefeuert. Begründet wurde das mit dem israelischen Vorgehen gegen die Hisbollah-Miliz im Libanon. Israel reagierte mit Gegenangriffen. Die Europäische Union verhängt Sanktionen gegen 2 iranische Staatsbürger und eine Einheit der Revolutionsgarden wegen der Bedrohung des freien Schiffsverkehrs in der Straße von Hormus. Es ist das erste Mal, dass die EU ihre neuen Befugnisse zur Bestrafung von Verstößen gegen die Freiheit der Schifffahrt nutzt. Betroffen sind das Marinekommando der Revolutionsgarden in der Provinz Hormozgan sowie 2 Funktionäre. Die EU-Außenbeauftragte Kaya Kallas erklärte, die Aktionen des Iran seien inakzeptabel. In der Region Reutlingen in Baden-Württemberg ist es zu einem großflächigen Stromausfall gekommen. Wie der Netzbetreiber mitteilte, hatte es in der Nacht in einem Umspannwerk gebrannt. Man habe 3 Brandstellen gefunden. Außerdem sei der Zaun beschädigt worden. Die Polizei erklärte, sie ermittle in alle Richtungen. Vom Stromausfall waren in Reutlingen und umliegenden Gemeinden zehntausende Haushalte und das Krankenhaus betroffen. Derzeit sind etwa 30.000 Menschen ohne Strom. Die Europäische Arzneimittelbehörde EMA hat einem Krebsmedikament zum Injizieren die Zulassung erteilt. Das teilte der französische Hersteller Sanofi mit. Demnach handelt es sich um das Medikament Sarslisa, das zur Behandlung von Knochenmarkkrebs eingesetzt wird. Es kommt nun aus einem tragbaren Injektor und kann durch manuelle Injektion unter die Haut verabreicht werden. Das soll die Chemotherapie in der Klinik ersetzen. Nach dem Fischsterben in einer Zuchtanlage in Untermaßfeld im Kreis Schmalkalden-Meiningen ermittelt die Polizei wegen Gewässerverunreinigung. Wie die Ermittler mitteilten, ist das für das Massensterben eine bisher unbekannte Substanz verantwortlich. Diese sei in der Nacht zum Samstag in dem Bach oberhalb von Untermaßfeld gekippt worden. Die Polizei sucht Zeugen. Der Schaden durch das Fischsterben wird auf 100.000 Euro geschätzt. Das waren die Nachrichten.
2: Das Wetter in der MDR Schlagerwelt. Es bleibt heute heiter. Von Westen her kommen im Tagesverlauf zwar immer mehr Wolken, aber es bleibt trocken und die Höchstwerte erreichen 28 Grad. In der Nacht wird's regnerisch, die Tiefstwerte gehen runter auf 12 Grad und morgen bekommen wir erst viel Wolken und etwas Regen. Dazwischen lockert es auf, bis am Nachmittag erneut Schauer und auch Gewitter aufkommen. Dazu wird's mit maximal 22 Grad spürbar kühler.
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2: Und haben Sie schon Sonnencreme auf der Nase? Nicht, dass Sie sich einen Sonnenbrand holen heute. Hier kommt Severine mit einem Sommersonnentag.

Andreas Holm war das in der MDR-Schlagerwelt. Seit 2019 tourt er ja als Solist durchs Land. Einige Duette, die er für sich und Thomas Lück geschrieben hat, sind immer noch im Bühnenprogramm. Und darüber freuen sich seine Fans. Zum Beispiel am 10. Juli auf der Schlossinsel Berlin-Köpenick. Da ist er einer der Stars bei der Show für Regina Toss zu ihrem 80. Geburtstag. Und ihn können Sie am kommenden Samstagabend in Zeitz erleben. Da ist der Stargast beim Sommerfest der Zeitzer Wohnungsgenossenschaft, Olaf Berger. Aktuell ist er ja mit seinem Hit Alles oder Dich auf Platz 9 der ARD-Schlager-Hitparade. Und damit ist er die vierte Woche unter den Top 15. Dazu sagen wir herzlichen Glückwunsch. Für ihn voten können Sie gerne im Internet unter ARD-Schlager-Hitparade. Und bei uns ist Olaf Berger jetzt im Duett mit Alexandra Klimm und Ich denk immer noch an dich. Ein wunderbares Lied zum Träumen an diesem Montagnachmittag.

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1: Wichtiges aus Thüringen mit Paul-Andreas Freier. Das Innenministerium ist besorgt wegen der bevorstehenden Pensionierungswelle bei der Kriminalpolizei. Demnach gehen in Thüringen bis 2029 fast 200 Kripo-Beamte in den Ruhestand. Das ist etwa jeder siebte. Wie viele Kriminalbeamte deswegen in den kommenden Jahren neu ausgebildet werden, lässt sich laut Ministerium nicht genau sagen, weil sich die Rekruten erst später spezialisieren. Landesweit bleibt die Produktion von Speisefischen stabil. Im vergangenen Jahr waren es laut Statistischem Landesamt mehr als 800 Tonnen, 2 Tonnen mehr als im Jahr davor. Die wichtigsten Fischarten in Thüringen sind Regenbogenforelle und Karpfen. Auch Lachs- und Bachforellen sowie Schleie werden gezüchtet. 2 Oldtimer-Fans haben in Ostthüringen die Polizei auf den Plan gerufen. Ein Zeuge hatte sie in Langenwetzendorf in einem älteren Polizeiauto mit täuschend echten Uniformen beobachtet. Die echte Polizei fand einen ausgemusterten Funkstreifenwagen in Originalzustand, Handschellen und Pistolenattrappen. Die Uniformen mussten die Männer ausziehen. Ein 57-Jähriger ist gestern Abend in Schmalkalden von seinem Nachbarn bedroht worden. Dabei soll der Nachbar laut Polizei eine Waffe eingesetzt haben. Bei einer Durchsuchung seien Waffenattrappen gefunden worden, die täuschend echt aussahen, außerdem Munition. Der Verdächtige wurde in eine Klinik eingewiesen, verletzt wurde niemand.
2: Das Wetter in Thüringen. Bis zum Abend scheint die Sonne. Es ziehen zwar immer mehr Wolken auf, aber es bleibt trocken bei maximal 28 Grad. In der Nacht wird es dann regnerisch. Die Tiefstwerte gehen runter auf 12 Grad. Morgen lockert es dann nach Regenschauern auf. Ab dem Nachmittag bilden sich aber erneut Schauer und auch einzelne Gewitter. Mit maximal 22 Grad wird es deutlich kühler. Auch am Mittwoch weiter unbeständig und kühl.
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2: Und weiter geht's mit dem niederländischen Duo Maywood und Lichtermeer.

0: Nach Dina York in der MDR Schlagerwelt jetzt zu Marina Marx. In ihr ist eine schwierige Entscheidung gereift. Die blonde Sängerin mit der kraftvoll rauchigen Stimme lässt ihre Fans wissen, dass sie ohne Partner ein Kind bekommen möchte. Sie habe über viele Monate darüber nachgedacht, sie habe viel geweint, gezweifelt, abgewogen. Nun habe sie beschlossen, es ist an der Zeit. Marina Marx will ihren Kinderwunsch auch ohne Partner eine Chance geben, als sogenannte Single Mom by Choice. In einem Instagram-Post schreibt sie dazu, wenn alles gut geht, beginnt im Herbst ein neues Kapitel. Und sie hat ihre Follower dazu eingeladen, sie auf dieser ganz besonderen Reise zu begleiten. 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
1: Um 15 Uhr mit Mirko Jugelt. Die iranischen Streitkräfte haben ihre Angriffe auf Israel für beendet erklärt. In einer vom staatlichen Rundfunk verbreiteten Erklärung warnten sie jedoch vor noch härteren Schlägen, sollte Israel seine Attacken im Libanon fortsetzen. Zuvor hatte US-Präsident Donald Trump beide Seiten aufgefordert, ihre Angriffe einzustellen. Der Iran hatte gestern erstmals seit 2 Monaten wieder Raketen auf Israel abgefeuert. Begründet wurde das mit dem israelischen Vorgehen gegen die Hisbollah-Miliz im Libanon. Israel reagierte mit Gegenangriffen. Die Bundesregierung will über eine mögliche Verlängerung des Tankrabatts Ende des Monats entscheiden. Regierungssprecher Stefan Cornelius sagte in Berlin, die Spritpreise bewegten sich nach unten. Der Tankrabatt wirke. Er laufe noch bis Ende Juni, erst dann werde man über das Wie weiter beraten. Der Tankrabatt ist eine Senkung der Energiesteuer auf Kraftstoffe. Eine Auswertung des Münchner IFO-Instituts hatte ergeben, dass die Ölkonzerne den Rabatt weitgehend an die Kunden weitergeben. Die EU-Staaten haben schärfere Regeln für Stahlimporte beschlossen. Demnach dürfen nur noch 18,3 Millionen Tonnen im Jahr zollfrei in die EU eingeführt werden, nur halb so viel wie bisher. Was darüber hinausgeht, wird mit einem Zoll von 50% belegt. Das ist doppelt so viel wie bisher. Die Maßnahmen sollen den europäischen Markt vor billiger Konkurrenz, insbesondere aus China, Indien und der Türkei, schützen. Die Europäische Arzneimittelbehörde EMA hat einem Krebsmedikament zum Injizieren die Zulassung erteilt. Das teilte der französische Hersteller Sanofi mit. Demnach handelt es sich um das Medikament Saclisa, das zur Behandlung von Knochenmarkkrebs eingesetzt wird. Es kommt nun aus einem tragbaren Injektor und kann durch manuelle Injektion unter die Haut verabreicht werden. Das soll die Chemotherapie in der Klinik ersetzen. Das Landgericht Frankfurt am Main hat gegen den Facebook-Konzern Meta ein Ordnungsgeld von 100.000 Euro verhängt. Grund ist nach Justizangaben die schleppende Löschpraxis von Facebook. Konkret gehe es um falsche Behauptungen über einen in Deutschland geborenen israelischen Soldaten. Dieser sei zu Unrecht als Kriegsverbrecher bezeichnet worden. Das Gericht hatte Ende März angeordnet, die Einträge zu löschen. Es dauerte 17 Tage, bis Facebook darauf reagierte. Das waren die Nachrichten.
2: Das Wetter in der MDR Schlagerwelt. Es bleibt heute heiter. Von Westen her kommen im Tagesverlauf zwar immer mehr Wolken, aber es bleibt trocken und die Höchstwerte erreichen 28 Grad. In der Nacht wird's regnerisch, die Tiefstwerte gehen runter auf 12 Grad und morgen bekommen wir erst viel Wolken und etwas Regen. Dazwischen lockert es auf, bis am Nachmittag erneut Schauer und auch Gewitter aufkommen. Dazu wird's mit maximal 22 Grad spürbar kühler.
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2: Und hier kommt Musik aus der Schweiz. Leonard, wenn es dich nicht gäbe. Damit einen schönen sommersonnigen Nachmittag.

0: André Stade, Feuer, Wind und Eis. Na, eisige Tage, die können uns eigentlich nicht mehr einholen, aber so richtig warm war es am Wochenende ja auch nicht. Dafür können wir heute Sommerwärme pur genießen. Und was machen Sie da so?
1: Schön auf meinem Balkon, den ich schön bepflanzt habe, mich da erholen, Käffchen trinken, schön sonnen.
2: Ja, ich freue mich sehr über die sommerlichen Temperaturen, weil wir hatten es ja kühl, feucht und nass. Und jetzt die schönen warmen Tage genieße ich. Ab in den Garten.
3: Also für mich ist das perfekt.
0: Für mich auch. Und dazu noch beste Musik hier in der MDR Schlagerwelt. Das nächste Lied kommt aus der Schweiz von Francine Jordi, der Mutmacher-Song, mit dem sie jetzt seit 7 Wochen unter den Top 15 unserer ARD-Schlager-Hitparade ist. Einfach auch, weil er den Puls der Zeit trifft, sagt Francine Jordi. Denn sie meint auch, alles wird gut, wenn wir zusammenstehen in einer Zeit der weltweiten Krisen. Und sie sei immer wieder berührt, wie viele inspirierende Menschen es gibt, die sich für eine bessere Welt einsetzen. Und auch dafür will sie mit diesem Lied Mut machen.
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1: Wichtiges aus Thüringen mit Paul Andreas Freier. Das Innenministerium ist besorgt wegen der bevorstehenden Pensionierungswelle bei der Kriminalpolizei. Demnach gehen in Thüringen bis 2029 fast 200 Kripo-Beamte in den Ruhestand. Das ist etwa jeder siebte. Wie viele Kriminalbeamte deswegen in den kommenden Jahren neu ausgebildet werden, lässt sich laut Ministerium nicht genau sagen, weil sich die Rekruten erst später spezialisieren. Landesweit bleibt die Produktion von Speisefischen stabil. Im vergangenen Jahr waren es laut Statistischem Landesamt mehr als 800 Tonnen, 2 Tonnen mehr als im Jahr davor. Die wichtigsten Fischarten in Thüringen sind Regenbogenforelle und Karpfen. Auch Lachs- und Bachforellen sowie Schleie werden gezüchtet. 2 Oldtimer-Fans haben in Ostthüringen die Polizei auf den Plan gerufen. Ein Zeuge hatte sie in Langenwetzendorf in einem älteren Polizeiauto mit täuschend echten Uniformen beobachtet. Die echte Polizei fand einen ausgemusterten Funkstreifenwagen in Originalzustand, Handschellen und Pistolenattrappen. Die Uniformen mussten die Männer ausziehen. Ein 57-Jähriger ist gestern Abend in Schmalkalden von seinem Nachbarn bedroht worden. Dabei soll der Nachbar laut Polizei eine Waffe eingesetzt haben. Bei einer Durchsuchung seien Waffenattrappen gefunden worden, die täuschend echt aussahen, außerdem Munition. Der Verdächtige wurde in eine Klinik eingewiesen, verletzt wurde niemand.
2: Das Wetter in Thüringen. Bis zum Abend scheint die Sonne. Es ziehen zwar immer mehr Wolken auf, aber es bleibt trocken bei maximal 28 Grad. In der Nacht wird es dann regnerisch. Die Tiefstwerte gehen runter auf 12 Grad. Morgen lockert es dann nach Regenschauern auf. Ab dem Nachmittag bilden sich aber erneut Schauer und auch einzelne Gewitter. Mit maximal 22 Grad wird es deutlich kühler. Auch am Mittwoch weiter unbeständig und kühl.
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2: Und weiter geht's durch den sommerheißen Nachmittag. Ich freue mich, dass Sie dabei sind. Und jetzt habe ich eine kleine musikalische Erfrischung für Sie. Nick P., das mit dir könnte gehen.

Robin Leon, du hast mir gerade noch gefehlt. Und sie hat in den vergangenen Monaten wirklich sehr gefehlt, Claudia Jung. Nach dem frühen Tod ihres Mannes im Januar dieses Jahres hatte sie ihren Fans ja versprochen, spätestens im August wieder auf der Bühne zu stehen. Und Claudia Jung hat sich jetzt schon wieder, zumindest für einen kurzen Auftritt, auf der Bühne gezeigt. Sie war nämlich am vergangenen Wochenende bei Florian Silbereisens Schlagerboom Open Air in Kitzbühel dabei. Ihren Auftritt und auch den vieler ihrer Schlagerkollegen können wir uns dann am Samstag, 27. Juni anschauen, und zwar zur besten Sendezeit 20.15 Uhr im Ersten. Bei uns ist Claudia Jung jetzt schon mit dem Mondlied aus dem Film Peterchens Mondfahrt.

Und darum wende ich mich an Sie, liebe Türhalter. Nur Sie können verstehen, wie schwer es ist, in einem Neubaublock, fünfte Etage, Innenstadt, unsere kleinen Lieblinge, Kanarienvögel, Wellensittiche, weiße Mäuse, Hamster sowie Kätzchen und Hündchen aufzuziehen. Aber nun erst ein Krokodil!

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1: Um 16 Uhr mit Mirko Jugelt. Die iranischen Streitkräfte haben ihre Angriffe auf Israel für beendet erklärt. Zugleich drohten sie mit noch härteren Schlägen, sollte Israel seine Attacken im Libanon fortsetzen. Israelische Medien berichten, dass auch Israel seine Angriffe einstellen will. Zuvor hatte US-Präsident Donald Trump beide Seiten aufgefordert, den Beschuss zu stoppen. Der Iran sperrte dennoch seinen gesamten Luftraum. Das Flugverbot gilt bis auf Weiteres. Der Iran und Israel hatten gestern wieder angefangen, sich gegenseitig zu beschießen. Der Kreml hat den europäischen Vorstoß für direkte Friedensverhandlungen zwischen Russland und der Ukraine zurückgewiesen. Kreml-Sprecher Dmitri Peskow warf den Europäern Doppelzüngigkeit vor. Sie redeten zwar von Frieden, zugleich unterstützten sie die Ukraine bei der Produktion neuer Waffen, um den Krieg fortzusetzen. Deutschland, Frankreich und Großbritannien hatten gestern gemeinsam mit der Ukraine Moskau zu einem direkten Dialog aufgerufen und einen sofortigen Waffenstillstand gefordert. Nach dem Brand in einem Umspannwerk in Reutlingen in Baden-Württemberg verdichten sich die Hinweise auf Brandstiftung. Wie die Nachrichtenagentur dpa meldet, sehen die Ermittler Parallelen zu ähnlichen Taten in Berlin. Die Vorgehensweise deutet auf linksextremistische Täter. Ein Bekennerschreiben gibt es bisher nicht. Durch den Brand war es am Morgen in Reutlingen und umliegenden Gemeinden zu einem großflächigen Stromausfall gekommen. Tausende Haushalte sind weiter ohne Strom. Der Ökonom Holger Schäfer vom Institut der Deutschen Wirtschaft sieht die Vier-Tage-Woche kritisch. Schäfer sagte dem MDR, es gebe keinen klaren Beleg dafür, dass kürzere Arbeitszeiten die Produktivität steigerten. Gerade in Bereichen mit Fachkräftemangel sei das Modell schwer umzusetzen. Schäfer warnte zudem vor langfristigen Engpässen auf dem Arbeitsmarkt, wenn viele Babyboomer in Rente gingen. Hintergrund ist die Entscheidung eines Pflegeheims in Sangerhausen, eine Vier-Tage-Woche einzuführen. Die Deutsche Bahn sieht den Einsatz von Bodycams zum Schutz ihrer Mitarbeiter in Regionalzügen positiv. Das Unternehmen teilte mit, während des Pilotprojekts habe es mehr als 500 Vorfälle gegeben, bei denen die Kamera eingeschaltet worden sei. Nur einmal sei es zu einem schweren Übergriff gekommen. Ab Juli werde das Tragen stichfester Westen erprobt. Hintergrund ist der gewaltsame Tod eines Zugbegleiters im Februar. Das waren die Nachrichten.
2: Das Wetter in der MDR Schlagerwelt. Es bleibt heute heiter. Von Westen her kommen im Tagesverlauf zwar immer mehr Wolken, aber es bleibt trocken und die Höchstwerte erreichen 28 Grad. In der Nacht wird's regnerisch, die Tiefstwerte gehen runter auf 12 Grad und morgen bekommen wir erst viel Wolken und etwas Regen. Dazwischen lockert es auf, bis am Nachmittag erneut Schauer und auch Gewitter aufkommen. Dazu wird's mit maximal 22 Grad spürbar kühler.
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2: Und hier sind Brunner und Brunner mit einem wunderbaren Kompliment. Du bist alles auf dieser Welt.

0: Karl Gott, komm, ich zeig dir, wie man tanzt. Ob er heute auch ein Tänzchen hinlegt? Jürgen von der Lippe, 78 wird er heute und eigentlich war er schon in der Grundschule klar, er wird mit seinen Texten mal Menschen erfreuen.
1: Ich habe Märchen geschrieben. Mein Volksschullehrer war hochbegeistert, hat mir eine Dichterlaufbahn prophezeit.
0: Ist ja auch fast so geworden. Jürgen von der Lippe wird heute 78 und mehr zu ihm erfahren Sie gegen 4:45 hier bei uns. Jetzt habe ich erstmal Liane Hegemann für Sie mit Herzpirat.

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1: Wichtiges aus Thüringen mit Paul-Andreas Freier. Wegen der Tötung eines Ehepaares in Hessen hat das Landgericht Fulda einen Mann aus Thüringen zu einer lebenslangen Freiheitsstrafe verurteilt. Das Gericht hat den 51-Jährigen aus dem Wartburgkreis wegen Mordes in Tateinheit mit Totschlag schuldig gesprochen. Zudem wurde die besondere Schwere der Schuld festgestellt. Die AfD im Landtag geht gerichtlich gegen angekündigte Blockadepläne zu ihrem Bundesparteitag in Erfurt vor. Der Justiziar der Landtagsfraktion, Sascha Schlösser, hat bei der Staatsanwaltschaft Erfurt Strafanzeige und Strafantrag gegen Verantwortliche des Bündnisses Widersetzen gestellt. Das Bündnis sagt, ziviler Ungehorsam sei ein notwendiges Mittel, um den Griff der AfD nach der Macht zu verhindern. Das Innenministerium ist besorgt wegen der bevorstehenden Pensionierungswelle bei der Kriminalpolizei. Demnach gehen landesweit bis 2029 fast 200 Kripo-Beamte in den Ruhestand. Das ist etwa jeder siebte. Wie viele Kriminalbeamte deswegen in den kommenden Jahren neu ausgebildet werden, lässt sich laut Ministerium nicht genau sagen. Zwei Oldtimer-Fans haben in Ostthüringen die Polizei auf den Plan gerufen. Ein Zeuge hatte sie in Langenwetzendorf in einem älteren Polizeiauto mit täuschend echten Polizeiuniformen beobachtet. Die echte Polizei fand einen ausgemusterten Funkstreifenwagen in Originalzustand, Handschellen und Pistolenattrappen.
2: Das Wetter in Thüringen. Am Abend ist es in Ostthüringen zum Teil noch aufgelockert, sonst zieht es immer mehr zu und es bleibt aber trocken bei maximal 24 Grad. In der Nacht vereinzelt noch etwas Regen bei Werten bis 12 Grad. Morgen dann mal Wolken, mal Sonnenschein, im Verlauf aber auch einzelne Gewitter. Bei maximal 22 Grad weht ein starkböiger Wind. Am Mittwoch weiter unbeständig und mit maximal 20 Grad noch.
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2: Und hier kommt Michael Morgan für Sie. Hochemotional, geliebt, gelitten, gelacht und gewonnen.

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1: Da feiern wir heute Jürgen von der Lippe, ein echtes Tausendsasser, und Sarah Räumschüssel aus der MDR Schlagerwelt Redaktion schaut auf seine jahrzehntelange Karriere.
2: Guten Morgen, liebe Sorgen, seid ihr auch schon alle da? Habt ihr auch so gut geschlafen? Na, dann ist ja alles klar.
3: Er ist Komiker, Musiker, Autor, Moderator, Hörbuchsprecher und Entertainer. Jürgen von der Lippe hat viele Talente. Geboren

0: wurde er 1948 als Hans-Jürgen Hubert Dorenkamp, sang schon als Kind im Schulchor, lernte Blockflöte zu spielen und sorgte schon während der Schulzeit für gute Stimmung.
1: Ich war immer lustiger als die anderen und das war auch der Grund, warum ich zu den Feten bei diesen reichen Bengels eingeladen wurde. Obwohl ich von meiner sozialen Herkunft, ja aus einfachen Verhältnissen, wäre ich wohl durch den Schüttelrost gefallen normalerweise. Aber ich war schon unverzichtbar für die Stimmung auf den Partys.
0: Nach seinem Wehrdienst startete er ein Studium der Germanistik und Philosophie in Aachen und Berlin.
1: Ich habe also studiert, ich habe wirklich studiert und als ich alle Scheine zusammen hatte und in Berlin Examen machen wollte, sagten die mir, ja, die Kombination ist gar nicht lehramtsfähig in Berlin. So, fertig, zwei Möglichkeiten. Zurück nach Nordrhein-Westfalen, um Staatsexamen zu machen, was aber sinnlos gewesen wäre, weil es da keine Jobs mehr gab. Oder ein Magister, also eine hochschulinterne Prüfung, die im Grunde nichts wert war, es sei denn, ich hätte an der Uni bleiben wollen. Und dann stellte ich fest, dass ich eigentlich schon wunderbar leben konnte von der Singerei und mir klar gemacht, dass das ja ein herrlicher Beruf ist.
0: Und diesen wählte er dann auch. 1978 gelangen ihm erste Erfolge mit der Musikgruppe Gebrüder Platschus und diesem Gassenhauer.
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0: Seinen großen Durchbruch als Moderator feierte er in den 80er Jahren mit der TV-Sendung Donnerlippchen, gefolgt von Geld oder Liebe. Und auch als Kabarettist, Buchautor und Hörbuchsprecher ist er bis heute erfolgreich. Aber wie verbringt er einen freien Tag am liebsten?
1: Wenn es irgend geht, koche ich. Kochen ist wirklich eine Sache, die mir sehr viel gibt, wobei ich, sagen wir mal, jetzt nicht der Hobbykoch bin, der stundenlang an irgendeinem Gericht bosselt, sondern ich hab's gerne schnell mit überraschenden Ergebnissen.
3: Sagt Jürgen von der Lippe und bestimmt lässt er sich heute bekochen. Zu seinem 78. Geburtstag wünschen wir ihm alles Gute und zwar so, wie wir gerne an ihn denken, als Blumenmann schon seiner Hemden wegen.

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1: Um 17 Uhr mit Jean-Marc Holkemes. Das deutsch-französische Kampfjet-Projekt ist offenbar endgültig gescheitert. Nach übereinstimmenden Berichten haben sich Bundeskanzler Friedrich Merz und Frankreichs Präsident Emmanuel Macron darauf verständigt, das Projekt zu beenden. Geplant war, dass die Unternehmen Dassault und Airbus gemeinsam ein Kampfflugzeug entwickeln. Die Franzosen hatten eine Führungsrolle beansprucht, Airbus jedoch wollte nicht nur ein Juniorpartner sein. Die iranischen Streitkräfte haben ihre Angriffe auf Israel für beendet erklärt. Zugleich drohten sie mit noch härteren Schlägen, sollte Israel seine Attacken im Libanon fortsetzen. Israelische Medien berichten, dass auch Israel seine Angriffe einstellen will. Zuvor hatte US-Präsident Donald Trump beide Seiten aufgefordert, den Beschuss zu stoppen. Der Iran sperrte dennoch seinen gesamten Luftraum. Das Flugverbot gilt bis auf Weiteres. Der Iran und Israel hatten gestern wieder angefangen, sich gegenseitig zu beschießen. Die EU-Staaten haben schärfere Regeln für Stahlimporte beschlossen. Demnach dürfen nur noch 18,3 Millionen Tonnen im Jahr zollfrei in die EU eingeführt werden, nur halb so viel wie bisher. Was darüber hinaus geht, wird mit einem Zoll von 50% belegt. Das ist doppelt so viel wie bisher. Die Maßnahmen sollen den europäischen Markt vor billiger Konkurrenz, insbesondere aus China, Indien und der Türkei, schützen. Der Kreml hat den europäischen Vorstoß für direkte Friedensverhandlungen zwischen Russland und der Ukraine zurückgewiesen. Kreml-Sprecher Peskow warf den Europäern Doppelzüngigkeit vor. Sie redeten zwar von Frieden, zugleich unterstützten sie die Ukraine bei der Produktion neuer Waffen, um den Krieg fortzusetzen. Deutschland, Frankreich und Großbritannien hatten gestern gemeinsam mit der Ukraine Moskau zu einem direkten Dialog aufgerufen und einen sofortigen Waffenstillstand gefordert. Jürgen Klopp ist vom britischen Königshaus ausgezeichnet worden. Wie die Regierung in London mitteilte, wurde der deutsche Fußballtrainer ehrenhalber zum Commander des British Empire ernannt. Die Ehrung ist knapp unterhalb eines Ritterschlags. Nicht-Briten können nur ehrenhalber in den Orden aufgenommen werden. Klopp hatte viele Jahre erfolgreich den Premier League Club Liverpool trainiert. Das waren die Nachrichten.
2: Wetter in der MDR Schlagerwelt. Am Abend ist es in Sachsen noch heiter, sonst nehmen von Westen her die Wolken zu und es bleibt trocken. Dazu auch mild bis 21 Grad. In der Nacht zieht von Westen her Regen rein, dazu Tiefstwerte bis 12 Grad. Morgen erst noch einzelne Schauer, dazwischen lockert es auf, im Verlauf aber neue Schauer und einzelne Gewitter, dann nur noch maximal 22 Grad. Am Mittwoch unbeständig und noch etwas kühler.
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2: An diesem herrlich sommerlichen Tag jetzt G.T. Anderson, der offenbar etwas ganz Bestimmtes vorhat.

0: Kerstin Rottger, bis es wieder kribbelt. Sie hören die MDR Schlagerwelt und bei Ihnen hat es bestimmt auch gekribbelt. Denn nach mehr als 11 Jahren, als die Feuerwehrleute und die Stadt Kalbemilde in der Altmark einen ersten Anlauf für ein neues Feuerwehrgerätehaus genommen hat, ist jetzt endlich der Grundstein gelegt worden. Mit 4,5 Millionen Euro ist das Feuerwehrgerätehaus das größte Bauprojekt in der Stadt seit der Wiedervereinigung 1990. MDR-Reporter Bernd Volker Brahms berichtet.
1: Stolz führt Ortswehrleiter Ramon Rulf die Gäste über die Baustelle. Die Bodenplatten sind bereits fertig, einige Mauern stehen schon. Es ist zu erahnen, wo die Vorteile künftig sein werden. Ortswehrleiter Rulf dazu.
2: Was wir im neuen Standort dann haben werden, ist eben der Platz zum einen der Fahrzeuge in der Fahrzeughalle. Wir haben einen Umkleidebereich, in dem wir eben unsere Einsatzuniform anziehen können, ohne dass wir im Spind des anderen schon drinstehen müssen.
1: Und auch für Schulungen und Versammlungen müssen derzeit noch auswärtige Räume genutzt werden. Das alles soll sich ändern. Das Land Sachsen-Anhalt schießt fast 1,1 Millionen Euro zum neuen Gerätehaus in Kalbe als Fördergeld dazu. Und nicht nur in der Altmark, wie Innenministerin Zieschank vor Ort sagte.
3: Alleine in diesem Jahr haben wir 25 Millionen, wo wir die Kommunen bei Feuerwehrgerätehäusern, Anbau, Erweiterung, Neubau oder auch bei der Beschaffung von Fahrzeugen zur Verfügung stellen können. Also insgesamt kann ich sagen, wir haben ja vor ein paar Jahren eine regelrechte Fahrzeugbeschaffungsoffensive gestartet, Gemeinden und Land gemeinsam. Und genauso sehe ich auch, dass in den letzten 5 Jahren alleine fast 50 neue Feuerwehrgerätehäuser entweder fertiggestellt worden sind oder eben wie hier in Bau genommen werden.
1: Für die Stadt Kalbe ist die Investition aus der Stadtkasse mit 3,5 Millionen Euro enorm. Dennoch zur Sicherung des Brandschutzes unerlässlich, wie Bürgermeister Andreas Pietsch sagt.
4: Das neue Feuerwehrgerätehaus war lange überfällig, muss gemacht werden und man kann sich auch vorstellen, alles was nach gewissen Normungen ist, ist dementsprechend auch teuer. Also es ist nicht so, dass wir uns hier einen Luxusprachtbau leisten, sondern das ist wirklich das, was man runtergerechnet pro Stellplatz heute auch bezahlt.
1: Und die Feuerwehrleute haben dann künftig auch den Platz, um bei Einsätzen direkt in den Wagen zu springen und diesen nicht erst herausfahren zu müssen.

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1: Alles Wichtige aus Thüringen mit Katja Werner. Wegen der Tötung eines Ehepaars in Hessen hat das Landgericht Fulda einen Thüringer zu einer lebenslangen Freiheitsstrafe verurteilt. Das Gericht sprach den 51-Jährigen aus dem Wartburgkreis wegen Mordes in Tateinheit mit Totschlag schuldig. Zudem wurde die besondere Schwere der Schuld festgestellt. Der Mann hatte als Handwerker im Haus des Ehepaars gearbeitet und soll sie wegen Geld getötet haben. Sein Verteidiger hat Revision angekündigt. Die AfD im Landtag geht gerichtlich gegen angekündigte Blockadepläne zu ihrem Bundesparteitag in Erfurt vor. Der Justiziar der Landtagsfraktion, Sascha Schlösser, hat bei der Staatsanwaltschaft Erfurt Strafanzeige und Strafantrag gegen Verantwortliche des Bündnisses Widersetzen gestellt. Das hatte öffentlich angekündigt, den Parteitag Anfang Juli in der Erfurter Messe mit Blockadeaktionen stören zu wollen. Das Innenministerium ist besorgt wegen der bevorstehenden Pensionierungswelle bei der Kriminalpolizei. Demnach gehen landesweit bis 2029 fast 200 Kripo-Beamte in den Ruhestand. Wie viele Kriminalbeamte in den kommenden Jahren neu ausgebildet werden, lässt sich laut Ministerium nicht genau sagen. Die Beamten spezialisierten sich erst später. Die Zahl der Gaststätten, Hotels und Bars in Thüringen ist deutlich zurückgegangen. Laut Hotel- und Gaststättenverband ist die Zahl der Betriebe seit 2009 um rund 25% gesunken. Grund ist unter anderem, dass viele Betreiber keinen Nachfolger finden. Auch gestiegene Preise für Lebensmittel und Energie machen den Betrieben zu schaffen.
2: Das Wetter in Thüringen. Am Abend ist es in Ostthüringen zum Teil noch aufgelockert, sonst zieht es immer mehr zu und es bleibt aber trocken bei maximal 24 Grad. In der Nacht vereinzelt noch etwas Regen bei Werten bis 12 Grad. Morgen dann mal Wolken, mal Sonnenschein, im Verlauf aber auch einzelne Gewitter. Bei maximal 22 Grad weht ein stark böiger Wind. Am Mittwoch weiter unbeständig und mit maximal 20 Grad noch etwas.
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2: Und mit Mireille Mathieu geht's weiter durch den Montagnachmittag, dem Abend entgegen. Hier ist sie mit Lieben heißt für mich zu leben.

0: bisschen anders in der MDR Schlagerwelt und es gibt was Neues bei der Bahn. Die Deutsche Bahn will mehr Kameras und Bodycams einsetzen. Dabei setzt sie auf neue Technik, um das Sicherheitsgefühl ihrer Beschäftigten und Fahrgäste zu stärken. Einzelheiten von Anne-Kathrin Hochstrat.
1: Sicherheit ist bei der Deutschen Bahn eine der wichtigsten Aufgaben. Seit dem Tod des Zugbegleiters Serkan Çalar Anfang des Jahres hat sich im Konzern viel getan. Heute hat die DB Regio die aktuellen Projekte im Regionalverkehr vorgestellt. Zugbegleiterinnen und Begleiter, die zu zweit unterwegs sind oder alternativ mit Sicherheitspersonal, das testet die DB Regio aktuell auf ausgewählten Strecken. Nach Angaben des Personals bewährt sich das. Das Pilotprojekt wird noch getestet, denn wenn es in allen Zügen eingeführt werden soll, werden die Personalkosten deutlich steigen. Zusätzlich bietet die Bahn ihren Mitarbeitenden schon länger Bodycams an. Etwa 30% nutzen diese Technik im Moment. Aktuell wird noch geprüft, ob die Bodycams zukünftig auch Tonaufnahmen machen dürfen. Die DB Regio denkt auch darüber nach, KI einzusetzen, um damit Videos aus Regionalzügen in Echtzeit auszuwerten.

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1: Um 18 Uhr mit Jean-Marc Heukemes. Das deutsch-französische Kampfjet-Projekt ist offenbar endgültig gescheitert. Nach übereinstimmenden Berichten haben sich Bundeskanzler Friedrich Merz und Frankreichs Präsident Emmanuel Macron darauf verständigt, das Projekt zu beenden. Geplant war, dass die Unternehmen Dassault und Airbus gemeinsam ein Kampfflugzeug entwickeln. Berichten zufolge konnten sich die beiden Konzerne nicht einigen. Jedoch wollen beide Länder weiter ein gemeinsames Luftkampfsystem entwickeln, das Flugzeuge mit Drohnen und Satelliten verbindet. Am Flughafen Berlin-Brandenburg in Schönefeld sollen künftig Asylanträge geprüft werden. Wie das brandenburgische Sozialministerium mitteilte, handelt es sich um eine sogenannte Außengrenzeinrichtung. Sie werde am Freitag eröffnet. Hintergrund ist das neue europäische Asylsystem, das am selben Tag in Kraft tritt. Es verpflichtet die Länder, Asylanträge in einem vorgeschalteten Verfahren direkt an der Außengrenze zu prüfen. In Deutschland zählen dazu See- und Flughäfen. Der frisch gewählte Oberbürgermeister von Aue-Bad Schlema, Markus Hoffmann, sieht als wichtigste Aufgabe zum Amtsstart die Haushaltsplanung. Der CDU-Politiker sagte dem MDR, der Etat für das kommende Jahr habe mit Blick auf die Landesgartenschau Priorität. Ein weiteres Anliegen sei es, das Ordnungsamt personell zu stärken. Man brauche mehr Menschen draußen, die ansprechbar seien und für Sicherheit sorgten. Hoffmann hatte sich im zweiten Wahlgang gegen einen Kandidaten der rechtsextremen Freien Sachsen durchgesetzt. Die Zahl der Beratungen an bundesweitem Hilfetelefon Gewalt gegen Frauen hat einen neuen Höchststand erreicht. Wie das Bundesamt für Familie und zivilgesellschaftliche Aufgaben mitteilte, wurde die Hotline im vergangenen Jahr rund 70.000 Mal angerufen. Das entspreche im Schnitt 190 Beratungen pro Tag. Anlass für die Kontaktaufnahme sei in den meisten Fällen häusliche Gewalt gewesen. Das Hilfetelefon gibt es seit 2013. Seitdem hat sich die Zahl der Beratungen verdreifacht. Jürgen Klopp ist vom britischen Königshaus ausgezeichnet worden. Wie die Regierung in London mitteilte, wurde der deutsche Fußballtrainer ehrenhalber zum Commander des British Empire ernannt. Die Ehrung ist knapp unterhalb eines Ritterschlags. Nicht-Briten können nur ehrenhalber in den Orden aufgenommen werden. Klopp hatte viele Jahre erfolgreich den Premier League Club FC Liverpool trainiert. Das waren die Nachrichten.
2: Das Wetter in der MDR-Schlagerwelt. Am Abend ist es in Sachsen noch heiter, sonst nehmen von Westen her die Wolken zu und es bleibt trocken. Dazu auch mild bis 21 Grad. In der Nacht zieht von Westen her Regen rein, dazu Tiefstwerte bis 12 Grad. Morgen erst noch einzelne Schauer, dazwischen lockert es auf, im Verlauf aber neue Schauer und einzelne Gewitter, dann nur noch maximal 22 Grad. Am Mittwoch unbeständig und noch etwas kühler.
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2: Und rein geht's in den Montagabend, der ja immer noch sommerwarm ist. Und das sollten wir heute auch genießen. Und passend dazu habe ich jetzt Musik von der Gruppe Wind für Sie. Verführ mich.

0: Michel, wie Flammen im Wind. Und das ging ja auch wie ein Lauffeuer durch die Schlagerwelt. Michel und Eric Filippi haben sich Anfang Mai überraschend getrennt. Beim Schlagerboom Open Air von Florian Silbereisen in Kitzbühel am vergangenen Wochenende, da stand Michel zum ersten Mal danach wieder auf der Bühne. Und es war, wie sie sagt, auch ihr letzter TV-Auftritt. Und Michel singt da ihren Hit »Das war's für mich«. Eine berührende Ballade, in der sie ihr bewegtes Leben nochmal Revue passieren lässt. Michel erzählt da die Geschichte eines kleinen Mädchens auf der Suche nach dem Glück und der Erfüllung ihrer Träume. Ein sehr emotionaler Auftritt und auch sehr besonders, denn den Text hat sie gemeinsam mit Eric Filippi geschrieben. Die Komposition stammt ebenfalls von ihm und Eric Filippi ist auch der Produzent des Liedes. Können wir uns anschauen, und zwar am Samstag, 27. Juni. Da ist dann die Ausstrahlung des Schlagerboom Open Airs im Ersten geplant, 20.15 Uhr. Das können Sie sich schon mal vormerken. Und jetzt habe ich den aktuellen Hit von Wolfgang Lippert für Sie, »Niemals was bereut«. Und das heißt, in diesem Lied erzählt er ganz viel aus seinem eigenen Leben und Erleben. Und so klingt's.
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0: Das Wetter in Thüringen. Am Abend ist es in Ostthüringen zum Teil noch aufgelockert, sonst zieht es immer mehr zu und es bleibt aber trocken bei maximal 24 Grad. In der Nacht vereinzelt noch etwas Regen bei Werten bis 12 Grad. Morgen dann mal Wolken, mal Sonnenschein, im Verlauf aber auch einzelne Gewitter. Bei maximal 22 Grad weht ein starkböiger Wind. Am Mittwoch weiter unbeständig und mit maximal 20 Grad noch etwas.
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0: Und hier kommt Christian Leis mit seinem Hit Atemlos.

0: Nach dem Österreicher Oliver Haid bleiben wir in Österreich und schauen nach Kitzbühel. Da ist ja am Wochenende das Schlagerboom Open Air 2026 über die Bühne gegangen. Mit dabei unter anderem auch Schlagerlegende Claudia Jung. Für sie war es die Rückkehr auf die Bühne und sie wurde auch heiß umjubelt und wieder im Kreise ihrer Fans begrüßt. Denn die freuen sich schon sehr darauf, zusammen mit ihr ab September endlich ihre 40 Jahre Jubiläumstour zu feiern. Und dazu kommt Claudia Jung auch ins MDR Schlagerland am 11. September. Da tritt sie beispielsweise in Heilbad-Heiligenstadt in der Eichsfeldhalle auf. Am 13. ist Claudia Jung im Leipziger Gewandhaus und am 23. Oktober steht sie in Chemnitz im Karlowitz-Kongresscenter auf der Bühne. Um nur ein paar Auftrittstermine zu nennen. Der Ticketverkauf läuft. 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
1: Um 19 Uhr mit Jean-Marc Heukemes. Das deutsch-französische Kampfjet-Projekt ist offenbar endgültig gescheitert. Nach übereinstimmenden Berichten haben sich Bundeskanzler Friedrich Merz und Frankreichs Präsident Emmanuel Macron darauf verständigt, das Projekt zu beenden. Geplant war, dass die Unternehmen Dassault und Airbus gemeinsam ein Kampfflugzeug entwickeln. Berichten zufolge konnten sich die beiden Konzerne nicht einigen. Jedoch wollten beide Länder weiter ein gemeinsames Luftkampfsystem entwickeln, das Flugzeuge mit Drohnen und Satelliten verbindet. Nach der jüngsten Eskalation in Nahost haben Israel und der Iran ihre Angriffe wieder eingestellt. Das bestätigte Israels Ministerpräsident Benjamin Netanyahu in einer Videobotschaft. Er drohte dem Iran jedoch mit neuen Schlägen, sollte Israel erneut angegriffen werden. Zuvor hatte das iranische Militär seine Angriffe für beendet erklärt. Es warnte aber Israel, die Hisbollah im Südlibanon anzugreifen. Der israelische Verteidigungsminister wies die Drohungen zurück. Der Einsatz gegen die Miliz werde fortgesetzt. Nach dem Brand in einem Umspannwerk in Reutlingen in Baden-Württemberg vermuten die Ermittler eine Brandstiftung. Innenminister Manuel Hagel sagte am Abend, der Verdacht laute auf vorsätzliche Brandlegung und Störung öffentlicher Betriebe. Der Staatsschutz und das Antiterrorzentrum hätten die Ermittlungen übernommen. Durch den Brand war es am Morgen in Reutlingen und umliegenden Gemeinden zu einem großflächigen Stromausfall gekommen. Der Schaden geht in die Millionen. Deutschland und Frankreich haben einen neuen Vorschlag für eine Reform der EU-Fluggastrechte eingebracht. Danach sollen Fluggäste bei Absagen oder Verspätungen ab 3 Stunden einheitlich 250 Euro bekommen. Bisher richtet sich die Entschädigung nach der Entfernung. Bei Kurzstrecken bekommen Reisende 250 Euro, bei längeren Strecken mehr. Vertreter der 27 EU-Staaten und das EU-Parlament verhandeln schon länger über die Reform. Die Gespräche sind jedoch festgefahren. Die Zahl der Beratungen am bundesweiten Hilfetelefon Gewalt gegen Frauen hat einen neuen Höchststand erreicht. Wie das Bundesamt für Familie und zivilgesellschaftliche Aufgaben mitteilte, wurde die Hotline im vergangenen Jahr rund 70.000 Mal angerufen. Das entspreche im Schnitt 190 Beratungen pro Tag. Anlass für die Kontaktaufnahme sei in den meisten Fällen häusliche Gewalt gewesen. Das Hilfetelefon gibt es seit 2013. Seitdem hat sich die Zahl der Beratungen verdreifacht. Das waren die Nachrichten.
2: Das Wetter in der MDR Schlagerwelt. Am Abend ist es in Sachsen noch heiter, sonst nehmen von Westen her die Wolken zu und es bleibt trocken. Dazu auch mild bis 21 Grad. In der Nacht zieht von Westen her Regen rein, dazu Tiefstwerte bis 12 Grad. Morgen erst noch einzelne Schauer, dazwischen lockert es auf, im Verlauf aber neue Schauer und einzelne Gewitter, dann nur noch maximal 22 Grad. Am Mittwoch unbeständig und noch etwas kühler.
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2: Und da träumen wir uns weiter durch diesen Sommerabend zusammen mit Musik von Hendrik Bruch.

0: Nach Costa Cordalis zu Beatrice Egli, die auch eine der Strahle-Acts am Wochenende beim Schlagerboom in Kitzbühel war. Ihren Auftritt können wir dann am Samstag, 27. Juni im Ersten anschauen. Derweil bereitet sich Beatrice Egli ja auch auf ihre Tanzen-Lachen-Leben-Tour vor. Und Lachen, sagt sie, spielt ja in ihrem Leben eine große Rolle. Nicht nur, weil sie in Lachen in der Schweiz geboren ist, sondern sie sagt auch, weil Lachen bedeutet, dem Leben mit Freude zu begegnen. Und auch wenn es mal schwer ist oder man hadert und mit Blick auf die aktuelle weltpolitische Lage, ist ja auch wirklich nicht alles zum Lächeln, aber sie glaubt daran, dass wir durch ein Lächeln auch solche Situationen leichter nehmen können. Eine ganze Portion davon bekommen ihre Fans dann ab Mitte September auf ihrer Tanzen-Lachen-Leben-Tour mit. Die Auftritte von Beatrice Egli hier bei uns in Mitteldeutschland, also in Erfurt, Dresden, Magdeburg und Leipzig, die präsentieren wir, die MDR Schlagerwelt. Und hier ist Beatrice Egli mit einem ihrer aktuelleren Hits.
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0: Das Wetter in Thüringen. Am Abend ist es in Ostthüringen zum Teil noch aufgelockert, sonst zieht es immer mehr zu und es bleibt aber trocken bei maximal 24 Grad. In der Nacht vereinzelt noch etwas Regen bei Werten bis 12 Grad. Morgen dann mal Wolken, mal Sonnenschein, im Verlauf aber auch einzelne Gewitter. Bei maximal 22 Grad weht ein stark böiger Wind. Am Mittwoch weiter unbeständig und mit maximal 20 Grad noch etwas.
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0: Und hier kommt Bernhard Brink, der sich ja im kommenden Jahr mit einer großen Tour von der Bühne verabschieden will. Die große Danke für die Zeit-Tournee startet im September 2027.

Isabel Varell war das in der MDR Schlagerwelt und sie erfindet sich zurzeit quasi wieder neu, denn die Schauspielerin, Sängerin und Autorin, die genießt gerade die Proben für die Karl-May-Festspiele in Bad Segeberg und dafür lernt sie mit ihren inzwischen 64 Jahren das Reiten. Sie hätte auch in einer Kutsche fahren können, erzählt sie, aber sie liebe ja neue Herausforderungen und mit dem Reiten lernen ginge auch so ein Kindheitstraum von ihr in Erfüllung und das auch noch bei den Karl-May-Festspielen. Das sei für sie wie ein Geschenk, das vom Himmel gefallen ist. Und ab dem 27. Juni wird dann aus den Proben ernst. Na dann, fröhliches Horrido. Und weiter geht's mit unserer aktuellen Nummer 11 der ARD-Schlagerhitparade Josh Will und Freundschaft. Damit ist er die zweite Woche dabei und wenn Ihnen das Lied gefällt, einfach mitvoten. Im Internet über ARD-Schlagerhitparade noch bis Mittwochmittag.

Andreas Holm fragt, wo bist du? Und ich hoffe, Sie sind bereits längst im Feierabend angelangt. Ich darf mich jetzt von Ihnen verabschieden und wünsche Ihnen mit dem ARD-Schlagerabend noch einen gemütlichen Tagesausklang. Ich bin Brigitte Meier und wir hören uns die Tage wieder hier in der MDR-Schlagerwelt.

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1: Um 20 Uhr mit Jean-Marc Heukemes. Die Grünen haben der Bundesregierung faktisch die Schuld am Scheitern des deutsch-französischen Kampfflugprojekts gegeben. Parteichefin Franziska Brandner sagte dem Handelsblatt, die CDU-geführte Koalition habe nicht genügend Führungskraft gezeigt und versagt. Es reiche nicht nur auf eine Blockadehaltung der beteiligten Industriekonzerne zu verweisen. Gerade dann hätte die Politik Führung zeigen und sich durchsetzen müssen, meinte Brandner. Am Nachmittag war bekannt geworden, dass Bundeskanzler Friedrich Merz und Präsident Emmanuel Macron das gemeinsame Rüstungsvorhaben gestoppt haben. Die Projektpartner Dassault und Airbus hatten sich nicht einigen können, wer von ihnen die Führung übernimmt. Nach dem jüngsten Schlagabtausch haben Israel und der Iran ihre gegenseitigen Angriffe wieder eingestellt. Das bestätigte Israels Ministerpräsident Benjamin Netanyahu in einer Videobotschaft. Er drohte dem Iran jedoch mit neuen Schlägen, sollte Israel erneut angegriffen werden. Zuvor hatte das iranische Militär seine Angriffe für beendet erklärt. Es warnte aber Israel davor, die Hisbollah im Südlibanon erneut anzugreifen. Nach dem Brand in einem Umspannwerk in Reutlingen gehen die Ermittler von Brandstiftung aus. Baden-Württembergs Innenminister Manuel Hagel sagte am Abend, der Verdacht laute auf vorsätzliche Brandlegung und Störung öffentlicher Betriebe. Der Staatsschutz und das Antiterrorzentrum hätten die Ermittlungen übernommen. Durch den Brand war es am Morgen in Reutlingen und umliegenden Gemeinden zu einem großflächigen Stromausfall gekommen. Deutschland und Frankreich haben einen neuen Vorschlag für eine Reform der EU-Fluggastrechte eingebracht. Danach sollen Fluggäste bei Absagen oder Verspätungen ab 3 Stunden einheitlich 250 Euro bekommen. Bisher richtet sich die Entschädigung nach der Entfernung. Bei Kurzstrecken bekommen Reisende 250 Euro, bei längeren Strecken mehr. Vertreter der 27 EU-Staaten und das EU-Parlament verhandeln schon länger über die Reform. Die deutsche Fußballnationalmannschaft hat ihr WM-Quartier im US-Bundesstaat North Carolina bezogen. Nach einem rund 2-stündigen Flug aus Chicago fuhr der DFB-Tross in 3 großen Reisebussen zu dem Nobelhotel in der Stadt Winston-Salem. Noch am Abend bat Bundestrainer Julian Nagelsmann das Team zu einem ersten öffentlichen Training. Die 3000 Tickets dafür waren in nur 4 Minuten vergriffen. Das waren die Nachrichten. Das Wetter. In der Nacht vorübergehend größere Wolkenlücken, von Westen her dann leichte Schauer. Das Ganze bei Tiefstwerten von 17 bis 13 Grad. Morgen dann gelegentlich Schauer und am Nachmittag auch Gewitter möglich. Das Ganze bei Höchsttemperaturen von 17 bis 22 Grad und windig. Die Zeit 20.03 Uhr.
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1: Um 21 Uhr mit Jean-Marc Heukmes. Die Grünen haben der Bundesregierung faktisch die Schuld am Scheitern des deutsch-französischen Kampfflugprojekts gegeben. Parteichefin Franziska Brandner sagte dem Handelsblatt, die CDU-geführte Koalition habe nicht genügend Führungskraft gezeigt und versagt. Es reiche nicht, nur auf eine Blockadehaltung der beteiligten Industriekonzerne zu verweisen. Gerade dann hätte die Politik Führung zeigen und sich durchsetzen müssen, meinte Brandner. Am Nachmittag war bekannt geworden, dass Bundeskanzler Friedrich Merz und Präsident Emmanuel Macron das gemeinsame Rüstungsvorhaben gestoppt haben. Nach dem jüngsten Schlagabtausch haben Israel und der Iran ihre gegenseitigen Angriffe wieder eingestellt. Das bestätigte Israels Ministerpräsident Benjamin Netanyahu in einer Videobotschaft. Er drohte dem Iran jedoch mit neuen Schlägen, sollte Israel erneut angegriffen werden. Zuvor hatte das iranische Militär seine Angriffe für beendet erklärt. Es warnte aber Israel vor neuen Angriffen auf die Hisbollah im Südlibanon. Der frisch gewählte Oberbürgermeister von Aue-Bad Schlema, Markus Hoffmann, sieht als wichtigste Aufgabe zum Amtsstart die Haushaltsplanung. Der CDU-Politiker sagte dem MDR, der Etat für das kommende Jahr habe mit Blick auf die Landesgartenschau Priorität. Ein weiteres Anliegen sei es, das Ordnungsamt personell zu stärken. Man brauche mehr Menschen draußen, die ansprechbar seien und für Sicherheit sorgten. Hoffmann hatte sich im zweiten Wahlgang knapp gegen einen Kandidaten der rechtsextremen Freien Sachsen durchgesetzt. Auf dem Flugplatz Jena-Schönleiner können vorerst keine Segelflieger mehr starten oder landen. Grund sind massive Schäden durch Wildschweine. Die Tiere haben den Rasen auf der Start- und Landebahn umgepflügt und große Löcher hinterlassen. Bis zur Reparatur ist der Landeplatz nicht benutzbar. Um die Wildschweine künftig fernzuhalten, suchen der Fliegerclub und der Flugplatzbetreiber nun Sponsoren für einen neuen Zaun. Der Autor und Journalist Konstantin Richter ist am Abend in Hamburg mit dem Deutschen Sachbuchpreis ausgezeichnet worden. Der Börsenverein des Buchhandels ehrte Richter für sein Buch 300 Männer, Aufstieg und Fall der Deutschland AG. Darin schildert der Publizist das Netzwerk aus Bankiers, Industriellen und Lobbyisten, das bis in die 1990er Jahre hinein die Politik und Unternehmenskultur der Bundesrepublik geprägt hat. Das waren die Nachrichten. Das Wetter. In der Nacht vorübergehend größere Wolkenlücken, von Westen her dann auch leichte Schauer, das Ganze bei Tiefstwerten von 17 bis 13 Grad. Morgen gelegentlich Schauer und am Nachmittag dann auch Gewitter möglich bei 17 bis 22 Grad. Die Zeit 21.03 Uhr.
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1: Um 22 Uhr mit Jean-Marc Heukemes. Die Grünen haben der Bundesregierung faktisch die Schuld am Scheitern des deutsch-französischen Kampfflugzeugprojekts gegeben. Parteichefin Franziska Brandner sagte dem Handelsblatt, die CDU-geführte Koalition habe nicht genügend Führungskraft gezeigt und versagt. Es reiche nicht, nur auf eine Blockadehaltung der beteiligten Industriekonzerne zu verweisen. Gerade dann hätte die Politik Führung zeigen und sich durchsetzen müssen, meinte Brandner. Am Nachmittag war bekannt geworden, dass Bundeskanzler Friedrich Merz und Präsident Emmanuel Macron das gemeinsame Rüstungsvorhaben gestoppt haben. Das Thüringer BSW drängt auf einen zeitnahen Ausbau der Mitte-Deutschland-Bahnverbindung. Der verkehrspolitische Sprecher der Landtagsfraktion Roberto Kobelt sagte in Erfurt, der Bund müsse zu seiner Zusage stehen und endlich die erforderlichen Mittel bereitstellen. Die Arbeiten müssten möglichst bald beginnen. Geplant ist, die Strecke zwischen Weimar, Gera und Gößnitz zu elektrifizieren. Zudem soll sie teilweise zweigleisig ausgebaut werden. Das sächsische Kultusministerium will im kommenden Schuljahr noch mehr Lehrkräfte an andere Schulen abordnen. Kultusminister Konrad Clemens sagte, oberste Priorität habe, dass weniger Unterricht ausfalle. Alle Schülerinnen und Schüler sollten bestmöglich versorgt werden. Die genaue Anzahl der Abordnungen stehe noch nicht fest. Clemens versprach zugleich, die neuen Einsatzorte künftig früher zu kommunizieren. Der Philologenverband plädierte bei Abordnungen für Freiwilligkeit vor Zwang. Deutschland und Frankreich haben einen neuen Vorschlag für eine Reform der EU-Fluggastrechte eingebracht. Danach sollen Fluggäste bei Absagen oder Verspätungen ab 3 Stunden einheitlich 250 Euro bekommen. Bisher richtet sich die Entschädigung nach der Entfernung. Bei Kurzstrecken bekommen Reisende 250 Euro, bei längeren Strecken mehr. Vertreter der 27 EU-Staaten und das EU-Parlament verhandeln schon länger über die Reform. Die Gespräche sind jedoch festgefahren. Die deutsche Fußballnationalmannschaft hat ihr WM-Quartier im US-Bundesstaat North Carolina bezogen. Nach einem rund 2-stündigen Flug aus Chicago fuhr der DFB-Tross in 3 großen Reisebussen zu dem Nobelhotel in der Stadt Winston-Salem. Noch am Abend bat Bundestrainer Julian Nagelsmann das Team zu einem ersten öffentlichen Training. Die 3000 Tickets dafür waren in nur 4 Minuten vergriffen. Das waren die Nachrichten. Das Wetter. In der Nacht vorübergehend größere Wolkenlücken, von Westen her dann leichte Schauer, Tiefstwerte 17 bis 13 Grad, morgen gelegentlich Schauer und am Nachmittag dann auch Gewitter bei 17 bis 22 Grad. Die Zeit 22.03 Uhr.
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1: Um 23 Uhr mit Benjamin Kirsch. Das gemeinsame Kampfjet-Projekt von Deutschland und Frankreich ist gescheitert. Der Élysée-Palast bestätigte Berichte, wonach die Pläne gestoppt sind. Aus Paris, Kai Rienecker.
2: Kern des Problems ist der Streit zwischen den beteiligten Rüstungsunternehmen Airbus und Dassault. Der Chef des französischen Kampfjetbauers Dassault hatte monatelang die Chefrolle des Projekts für sich eingefordert. Die deutsche Militärsparte von Airbus beharrte auf einer gemeinsamen Kampfjet-Entwicklung auf Augenhöhe. Nach unzähligen Aufschüben und Schlichtungsversuchen zog Berlin jetzt die Reißleine. Aus der Bundesregierung heißt es, Kern des Future Combat Air Systems, kurz FCAS, sei sowieso die Kommunikationstechnik und die werde als europäisches System weitergeführt.
1: Israels Ministerpräsident Netanyahu hat eine Feuerpause mit dem Iran bestätigt. Der gegenseitige Beschuss hatte in der vergangenen Nacht begonnen. Zuerst hatte der Iran bekannt gegeben, die Angriffe auf Israel einzustellen. Aus Tel Aviv, Jan-Christoph Kitzler.
3: Beide Seiten behalten sich aber vor, die gegenseitigen Angriffe wieder hochzufahren. Netanyahu erklärte, Israel werde weiterhin auf jeden Angriff auf sein Staatsgebiet antworten. Aus dem Iran hieß es, Akte der Aggression durch Israel auch im Südlibanon würden so wörtlich harte Maßnahmen nach sich ziehen. Netanyahu erklärte, Israels Armee werde weiterhin im Südlibanon operieren. Dort wurden den Angaben zufolge rund 600.000 Menschen vertrieben. Zahlreiche Ortschaften wurden zerstört. Israels Armee spricht von einer sogenannten Sicherheitszone.
1: Im neuen Ozeanbericht der Vereinten Nationen warnen Wissenschaftler davor, dass maritime Ökosysteme kritischen Kipppunkten immer näher kommen. Teils seien diese Schwellen in einigen Lebensräumen der Weltmeere bereits überschritten, warnen die Autoren. UN-Generalsekretär Guterres machte für den Zustand der Ozeane den Klimawandel, die Überfischung, den Verlust von Biodiversität und die Meeresverschmutzung verantwortlich. So würden jährlich rund 52 Millionen Tonnen Plastikmüll in den Meeren landen. Am Ozeanbericht haben 600 internationale Fachwissenschaftler mitgearbeitet. Die Vereinten Nationen geben ihn zum dritten Mal heraus. Nach dem großflächigen Stromausfall in Reutlingen gehen die Ermittler von Brandstiftung aus. Baden-Württembergs Innenminister Hagel sagte, man werde die Täter mit aller Härte zur Rechenschaft ziehen. Der Staatsschutz und das Antiterrorzentrum des Landeskriminalamtes hätten die Ermittlungen übernommen. Durch den Brand in einem Umspannwerk war in weiten Teilen der Stadt in der Nacht der Strom ausgefallen. Noch immer haben nicht alle der betroffenen 20.000 Haushalte wieder Strom. Das waren die Nachrichten. Das Wetter in Deutschland, in der Nacht Schauer, teils Gewitter, Tiefstwerte zwischen 17 und 6 Grad, morgen gebietsweise Regen, zum Teil länger anhaltend, Höchstwerte 14 bis 22 Grad, am Mittwoch Schauer, auch Gewitter, regional heitere Phasen 15 bis 21 Grad und am Donnerstag im Süden trocken, von Nordwesten Regen, bei Temperaturen von 16 bis 22 Grad. Es ist jetzt 23.03 Uhr.
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4: 1764 siegten die Engländer über schottische Stuart-Anhänger in der Schlacht von Culloden-Morne. Im Kampf stirbt ein schottischer Adeliger und als seine heimliche Geliebte dies erfährt, stürzt sie sich nachts in die Sturmflut und ertrinkt. Und immer wenn eine Sturmflut herrscht, dürfen sich ihre Schatten hoch oben im alten Schloss

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1: Um 0 Uhr mit Ronald Lessig. Das gemeinsame Kampfprojekt von Deutschland und Frankreich ist gescheitert. Der Élysée-Palast bestätigte Berichte, wonach die Pläne gestoppt wurden. Aus Paris, Kai Rienecker.
2: Kern des Problems ist der Streit zwischen den beteiligten Rüstungsunternehmen Airbus und Dassault. Der Chef des französischen Kampfjetbauers Dassault hatte monatelang die Chefrolle des Projekts für sich eingefordert. Die deutsche Militärsparte von Airbus beharrte auf einer gemeinsamen Kampfjet-Entwicklung auf Augenhöhe. Nach unzähligen Aufschüben und Schlichtungsversuchen zog Berlin jetzt die Reißleine. Aus der Bundesregierung heißt es, Kern des Future Combat Air Systems, kurz FCAS, sei sowieso die Kommunikationstechnik und die werde als europäisches System weitergeführt.
1: Israels Ministerpräsident Netanyahu hat eine Feuerpause mit dem Iran bestätigt. Der gegenseitige Beschuss hatte in der vergangenen Nacht begonnen. Zuerst hatte der Iran bekannt gegeben, die Angriffe auf Israel einzustellen. Aus Tel Aviv, Jan-Christoph Kitzler.
3: Beide Seiten behalten sich aber vor, die gegenseitigen Angriffe wieder hochzufahren. Netanyahu erklärte, Israel werde weiterhin auf jeden Angriff auf sein Staatsgebiet antworten. Aus dem Iran hieß es, Akte der Aggression durch Israel auch im Südlibanon würden so wörtlich harte Maßnahmen nach sich ziehen. Netanyahu erklärte, Israels Armee werde weiterhin im Südlibanon operieren. Dort wurden den Angaben zufolge rund 600.000 Menschen vertrieben. Zahlreiche Ortschaften wurden zerstört. Israels Armee spricht von einer sogenannten Sicherheitszone.
1: Die Zahl der wehrfähigen Ukrainer in Deutschland ist deutlich gestiegen. Das ergibt sich aus aktuellen Zahlen des Bundesamtes für Migration und Flüchtlinge, die dem Redaktionsnetzwerk Deutschland vorliegen. Demnach hielten sich am Stichtag 30. Mai gut 355.000 ukrainische Männer zwischen 18 und 63 Jahren in Deutschland auf. Gut ein Jahr zuvor waren es knapp 300.000. Der Grund ist offenbar eine Lockerung des Ausreiseverbots. Seit 2025 dürfen wehrfähige Männer im Alter zwischen 18 und 22 Jahren die Ukraine verlassen. Im neuen Ozeanbericht der Vereinten Nationen warnen Wissenschaftler davor, dass maritime Ökosysteme kritischen Kipppunkten immer näher kommen. Teils seien diese Schwellen in einigen Lebensräumen der Weltmeere bereits überschritten, warnen die Autoren. UN-Generalsekretär Guterres machte für den Zustand der Ozeane den Klimawandel, die Überfischung, den Verlust von Biodiversität und die Meeresverschmutzung verantwortlich. So würden jährlich rund 52 Millionen Tonnen Plastikmüll in den Meeren landen. Am Ozeanbericht haben 600 internationale Fachwissenschaftler mitgearbeitet. Die Vereinten Nationen geben ihn zum dritten Mal heraus. Das waren die Nachrichten. Das Wetter in Deutschland. Tagsüber zeitweise Schauer, im Südwesten freundlich bei 14 bis 22 Grad. Am Mittwoch Schauer bis 21 Grad. Es ist 0:03 Uhr.
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1: Um 1 Uhr mit Ronald Lessig. Der Élysée-Palast hat das Aus für einen gemeinsamen deutsch-französischen Kampfjet bestätigt. Der Grund sind laut Medienberichten Unstimmigkeiten zwischen den beteiligten Unternehmen Dassault und Airbus. Die Idee des 100 Milliarden Euro teuren Luftkampfsystem FCAS soll demnach trotzdem weiterverfolgt werden. Aus Berlin Oliver Neuroth.
2: Da ist die Rede vom Nervensystem, vom eigentlichen Kern von FCAS, an dem weiter geforscht werden soll. Wie das konkret aussieht, das dürfte Thema sein beim nächsten deutsch-französischen Ministerrat, der sich noch in diesem Monat zusammensetzen will. Aber klar ist, dass der Kampfjet nun nicht kommt, ist ein herber Rückschlag für die europäische Rüstungskooperation. FCAS sollte ja eigentlich zeigen, dass europäische Staaten hochkomplexe Waffensysteme gemeinsam entwickeln können, statt auf US-Technologie angewiesen zu sein.
1: Israels Ministerpräsident Netanyahu hat eine Feuerpause mit dem Iran bestätigt. Der gegenseitige Beschuss hatte in der vergangenen Nacht begonnen. Zuerst hatte der Iran bekannt gegeben, die Angriffe auf Israel einzustellen. Aus Tel Aviv Jan-Christoph Kitzler.
3: Beide Seiten behalten sich aber vor, die gegenseitigen Angriffe wieder hochzufahren. Netanyahu erklärte, Israel werde weiterhin auf jeden Angriff auf sein Staatsgebiet antworten. Aus dem Iran hieß es, Akte der Aggression durch Israel auch im Südlibanon würden so wörtlich harte Maßnahmen nach sich ziehen. Netanyahu erklärte, Israels Armee werde weiterhin im Südlibanon operieren. Dort wurden den Angaben zufolge rund 600.000 Menschen vertrieben. Zahlreiche Ortschaften wurden zerstört. Israels Armee spricht von einer sogenannten Sicherheitszone.
1: Der Chefankläger des Internationalen Strafgerichtshofes Kahn ist mit sofortiger Wirkung von seinem Dienst suspendiert worden. Eine endgültige Entscheidung über eine mögliche Amtsenthebung sollen die Vertragsstaaten auf einer Sondersitzung treffen, teilte das Präsidium in Den Haag mit. 2024 hatte eine enge Mitarbeiterin dem britischen Juristen sexuelle Übergriffe vorgeworfen. Eine Kommission der Vereinten Nationen hatte die Vorwürfe untersucht und Ende 2025 ihren Bericht vorgelegt, der bisher aber nicht veröffentlicht wurde. Bundesfinanzminister Klingbeil unterstützt den Vorschlag des Deutschen Gewerkschaftsbundes für verpflichtende Betriebsrenten. Auch das würde helfen, das Rentensystem zukunftsfähig zu machen, sagte der SPD-Chef in der ARD. Weiter müsse aber die gesetzliche Rente die Grundlage für alles sein, betonte Klingbeil. Zuvor hatte bereits der Chef des CDU-Arbeitnehmerflügels Radke den DGB-Vorstoß begrüßt. Noch in diesem Monat soll eine Rentenkommission Vorschläge vorlegen, auf deren Basis die Bundesregierung ihre Rentenpolitik neu ausrichten will. Das waren die Nachrichten. Das Wetter in Deutschland. Schauer oder Gewitter bei 17 bis 6 Grad. Tagsüber Regen, zum Teil länger anhaltend. 14 bis 22 Grad, am Mittwoch Schauer. Es ist 1.03 Uhr.
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1: Um 2 Uhr mit Ronald Lessig. Das gemeinsame Kampfjet-Projekt von Deutschland und Frankreich ist gescheitert. Der Élysée-Palast bestätigte Berichte, wonach die Pläne gestoppt wurden. Aus Paris, Kai Rienecker.
2: Kern des Problems ist der Streit zwischen den beteiligten Rüstungsunternehmen Airbus und Dassault. Der Chef des französischen Kampfjetbauers Dassault hatte monatelang die Chefrolle des Projekts für sich eingefordert. Die deutsche Militärsparte von Airbus beharrte auf einer gemeinsamen Kampfjet-Entwicklung auf Augenhöhe. Nach unzähligen Aufschüben und Schlichtungsversuchen zog Berlin jetzt die Reißleine. Aus der Bundesregierung heißt es, Kern des Future Combat Air Systems, kurz FCAS, sei sowieso die Kommunikationstechnik und die werde als europäisches System weitergeführt.
1: Der Iran und Israel haben die gegenseitigen Angriffe offiziell wieder eingestellt. Beide Seiten erklärten, sich wieder an die Anfang April vereinbarte Waffenruhe zu halten, drohten aber zugleich mit neuen Schlägen, sollte die jeweils andere Seite erneut angreifen. Korrespondentin Katharina Willinger erläutert aus Istanbul, was der Iran mit seinen Angriffen gestern auf Ziele in Israel bezweckt haben könnte.
3: Zum einen ging es dem Regime um die israelischen Angriffe auf dem Libanon. Da hatte man bereits mehrmals gedroht, dass wenn die nicht aufhören würden, dann würde man Israel direkt angreifen. So ist es dann eben geschehen. Und ich denke gleichzeitig, und das ist besonders wichtig, hat man mit dem heutigen Tag auch nochmal den US-Präsidenten ausgetestet auf relativ clevere Art und Weise. US-Präsident Trump will diesen Krieg eigentlich gar nicht mehr. Und damit hat Teheran natürlich ganz clever jetzt auch die eigene Verhandlungsposition noch mal gestärkt.
1: Der Chefankläger des Internationalen Strafgerichtshofes Khan ist mit sofortiger Wirkung von seinem Dienst suspendiert worden. Eine endgültige Entscheidung über eine mögliche Amtsenthebung sollen die Vertragsstaaten auf einer Sondersitzung treffen, teilte das Präsidium in Den Haag mit. 2024 hatte eine enge Mitarbeiterin dem britischen Juristen sexuelle Übergriffe vorgeworfen. Eine Kommission der Vereinten Nationen leitete eine Untersuchung ein. Khan weist die Vorwürfe zurück. Die deutsche Fußballnationalmannschaft hat ihr WM-Quartier in den USA bezogen. Die Mannschaft von Bundestrainer Nagelsmann kam am Abend in ihrem Hotel in Winston-Salem im Bundesstaat North Carolina an. Dort startet die DFB-Auswahl jetzt in die letzte Vorbereitungsphase. Am Sonntag steht dann das erste WM-Gruppenspiel gegen Curaçao an. Eröffnet wird die Weltmeisterschaft am Donnerstag mit der Partie Mexiko gegen Südafrika.